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1: Die Nachrichten mit Robert Levin. Guten Morgen. In Städten in ganz Deutschland ist für heute Mittag eine riesige Menschenkette geplant. Anlass ist der Tag der Deutschen Einheit. Um Punkt 12 Uhr sollen sich Zehntausende Menschen verbinden, um so ein Zeichen für Demokratie, Klimaschutz und mehr Zusammenhalt in der Gesellschaft zu setzen. Ein ganz besonderes Schlaglicht fällt dabei auf Aachen. Was hier so besonders ist, das erklärt Julia Köppers.
2: Es sind zwar rund 100 Städte, die bei der Aktion unter dem Motto "Es brennt" mitmachen, aber nur die Menschenkette in Aachen ist über die Landesgrenze hinaus geplant. 9 Kilometer lang soll sie werden, vom Aachener Dom bis rüber nach Kelmis in Belgien. Und so wollen die Menschen an die Brände im Hohen Venn in diesem Sommer erinnern. Das Feuer hatte sich in Belgien ja vor einigen Wochen rasant über eine riesige Fläche ausgebreitet. Und beim Löschen hatten auch viele Einsatzkräfte geholfen. Ohne diese Art der Zusammenarbeit gehe es nicht, finden die Organisatoren wie etwa Fridays for Future. Damit das mit der langen Menschenkette in Aachen klappt, werden rund 7000 Menschen gebraucht. Bisher haben sich knapp 2000 angemeldet, spontan kann aber jeder vorbeikommen. Um 12 Uhr sollen dann alle 10 Minuten stillstehen.
1: US-Präsident Trump rudert nach seinen Drohungen zu einem Exportverbot für Diesel zurück. Er habe das nicht ernst gemeint, sagte er. Johanna Schultheis berichtet.
3: Tatsächlich sei ein Exportstopp nie wirklich auf dem Tisch gewesen, sagte US-Präsident Trump im Weißen Haus. Noch in der vergangenen Woche hatte er sich diesen Schritt allerdings vorbehalten, der insbesondere die Versorgung in der Europäischen Union hätte treffen können. In seinem Statement begrüßte Trump zudem die Entscheidung der europäischen Staaten, Diesel und Rohöl aus ihren Reserven freizugeben. Die G7-Staaten hatten gestern die Freigabe von bis zu 100 Millionen Barrel Diesel und Rohöl vereinbart. Bundeswirtschaftsministerin Reiche zufolge steht die Versorgung in Deutschland dennoch nicht in Frage. Es bleibe jederzeit ausreichend Reserve zur Sicherung der Versorgung im System, sagte die CDU-Politikerin.
1: Wer schon immer mal eine Moschee besichtigen wollte, hat heute an vielen Orten die Gelegenheit dazu. Viele Moscheegemeinden öffnen wie immer am 3. Oktober ihre Türen und geben einen Einblick in die muslimische Glaubenswelt. Auch die Zentralmoschee in Köln kann besucht werden. Sie ist die größte aller Moscheen in Deutschland. Und auch das beobachten wir. Die Menschen in Lettland wählen heute ein neues Parlament. Umfragen zufolge dürfte der amtierende Ministerpräsident im Amt bleiben, ein Unterstützer der Ukraine im Krieg gegen Russland. Der Fall einer mutmaßlichen Gruppenvergewaltigung an der Elite-Universität Cornell im US-Bundesstaat New York wird 2 Jahre nach der Tat neu aufgerollt. Das hat die zuständige Gouverneurin entschieden. Der Kölner Dom kann heute, am Tag der Deutschen Einheit, kostenlos besucht werden. Seit dem Sommer kostet der Tageseintritt für Touristen eigentlich 12 Euro. In der Bundeskunsthalle in Bonn dreht sich im kommenden Jahr alles rund um den Begriff Schönheit. So jedenfalls das frisch vorgestellte Motto. Dazu zählen auch Modetrends. Eine spezielle Ausstellung beschäftigt sich zum Beispiel mit der Mode in der DDR. Intendantin Eva Kraus erzählt, dass es dabei auch schon mal um Kittelschürze oder Blumenmuster gehen kann.
4: Die Rocklängen werden immer kürzer in der DDR, ähnlich wie im internationalen Trend. Da wird auch in den 70er Jahren gar nicht mehr so unterschieden zwischen den westlichen und östlichen Vorstellungen von Mode.
1: Weitere Ausstellungsthemen in der Bundeskunsthalle sind im kommenden Jahr Kosmetik und Körperideale durch Fitnesstrends. Das war WDR aktuell. Das Wetter in Nordrhein-Westfalen. Heute anfangs teils trüb, später sonnig bis locker bewölkt. In Waldbröl bis 20 Grad, Bedburg 21, in Dinslaken 22 Grad. Morgen oft länger trüb, am Nachmittag sonnige Momente bei maximal 16 bis 22 Grad. Ganz im Süden ist etwas Regen möglich. Die Zeit 6.04 Uhr.
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1: Die Nachrichten mit Robert Levin. Guten Morgen. In Bremen haben schon gestern Abend die Feiern zum Tag der Deutschen Einheit begonnen. Zunächst mit einem großen Bürgerfest in der Innenstadt. Tausende Menschen aus dem ganzen Land haben mitgefeiert.
2: Ich bin Ex-DDR-Flüchtling. Wenn die Einheit nicht gekommen wäre, dann wäre das für mich anders ausgegangen.
3: Ich bin nach der Wende geboren und finde den Tag einfach aus allen Perspektiven total wichtig und schön, dass so viele zusammenkommen.
4: Am Ende hoffe ich, dass wir immer diesen Zusammenhalt haben.
1: Heute Vormittag beginnt in Bremen dann der offizielle Festakt zum Tag der Deutschen Einheit. Was geplant ist, weiß Michael Kück.
5: Um 10 Uhr beginnt im Bremer St. Petridom ein gut einstündiger Gottesdienst. Unter dem Motto »Viele Gaben, ein Geist« soll der nach Angaben der Kirche dazu anregen, über die Stärken der Menschen in Deutschland und den daraus entstehenden gesellschaftlichen Zusammenhalt nachzudenken. Beim anschließenden Festakt im benachbarten Konzerthaus Glocke werden Bundespräsident Steinmeier und Bremens Regierungschef Bovenschulte Reden zum Tag der Deutschen Einheit halten, begleitet von Musik der Bremer Philharmoniker.
1: Der Deutsche Städte- und Gemeindebund fordert von den Politikern mehr Engagement für ländliche Regionen. Mit Blick auf Wohnungsnot und steigende Mieten in Ballungsräumen fordert er ein Gesamtkonzept. Wie das aussehen soll, dazu mehr von Lisa Kupper.
6: Hauptgeschäftsführer Berghegger sagte dem Kölner Stadtanzeiger, Bund und Länder dürften nicht nur durch Mietpreisbremsen oder Wohnungsbauoffensiven an den Symptomen herumdoktern, sondern müssten das Thema neu denken und nachhaltiger angehen. In den ländlichen Regionen stünden 1,9 Millionen Wohnungen leer, mehr als 700.000 davon wären innerhalb der nächsten 3 Monate bezugsfertig. Berghegger schlägt vor, ländliche Räume durch neue Verkehrswege besser an die Ballungszentren anzubinden und Wohn- und Lebensräume durch eine gute Gesundheitsversorgung und bessere Freizeitangebote attraktiver zu machen.
1: Nach dem vereitelten mutmaßlichen Anschlag auf ein Passagierflugzeug auf dem Weg nach Israel sind neue Details über den Fly Dubai Co-Piloten bekannt geworden. Der Mann war nach US-Medienberichten wegen Sicherheitsbedenken aus einem früheren Job bei einer anderen Airline entlassen worden. Bei dem mutmaßlichen Angreifer aus dem Oman war vor 2 Jahren extremistisches Material gefunden worden. Und auch das ist heute Thema. Ein breit aufgestelltes Bündnis hat für den heutigen Einheitstag zu einer bundesweiten Menschenkette aufgerufen. Die Organisatoren setzen sich für ein respektvolleres Miteinander und mehr Zusammenhalt in der Gesellschaft ein. Wahlhelfer bekommen in vielen Kommunen in NRW künftig mehr Erfrischungsgeld, also eine etwas höhere Aufwandsentschädigung als bisher. Nach einer DPA-Umfrage soll es teilweise doppelt so viel Geld geben, zum Beispiel in Dortmund. Bei den Protesten französischer Schüler sind nach neuen Zahlen seit Montag mehr als 5.000 Menschen festgenommen worden. Wie das Innenministerium in Paris erklärte, sind rund 85% von ihnen minderjährig. Finnland rätselt über eine ungewöhnliche Einbruchserie bei hochrangigen Politikern. In den Wohnungen und Häusern der Abgeordneten hinterließen die Einbrecher Spuren. Aus Skandinavien Christian Stichler.
7: Die Hinweise, die nach und nach bekannt werden, lassen an einen Agenten-Thriller erinnern. Heimliche Hausbesuche, kein Diebstahl, keine Einbruchspuren, aber mal eine offene Tür oder ein angelassenes Licht. Dann waren die Täter wieder verschwunden.
1: Wer hinter den mysteriösen Einbrüchen steckt, ist unklar. Vermutet wird Spionage. Und als Hintergrund womöglich der Versuch der Einschüchterung finnischer Politiker. Das war WDR aktuell. Das Wetter in Nordrhein-Westfalen. Heute anfangs teils neblig, später sonnig bis locker bewölkt. In Nümbrecht bis 20 Grad, Rheine 21, in Eschweiler 22 Grad. Morgen oft länger trüb, am Nachmittag sonnige Momente bei maximal 16 bis 22 Grad. Ganz im Süden ist etwas Regen möglich. Auch am Montag erst Nebel, später kommt die Sonne durch bei 19 bis 23 Grad. Die Zeit 7.04 Uhr.
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1: Die Nachrichten mit Robert Levin. In Städten in ganz Deutschland ist für heute Mittag eine riesige Menschenkette geplant. Anlass ist der Tag der Deutschen Einheit. Um Punkt 12 Uhr sollen sich zehntausende Menschen verbinden, um so ein Zeichen für Demokratie, Klimaschutz und mehr Zusammenhalt in der Gesellschaft zu setzen. Ein ganz besonderes Schlaglicht fällt dabei auf Aachen. Was hier so besonders ist, das erklärt Julia Küppers.
2: Es sind zwar rund 100 Städte, die bei der Aktion unter dem Motto "Es brennt" mitmachen, aber nur die Menschenkette in Aachen ist über die Landesgrenze hinaus geplant. 9 Kilometer lang soll sie werden, vom Aachener Dom bis rüber nach Kelmis in Belgien. Und so wollen die Menschen an die Brände im Hohen Venn in diesem Sommer erinnern. Das Feuer hatte sich in Belgien ja vor einigen Wochen rasant über eine riesige Fläche ausgebreitet. Und beim Löschen hatten auch viele Einsatzkräfte geholfen. Ohne diese Art der Zusammenarbeit gehe es nicht, finden die Organisatoren wie etwa Fridays for Future. Damit das mit der langen Menschenkette in Aachen klappt, werden rund 7000 Menschen gebraucht. Bisher haben sich knapp 2000 angemeldet. Spontan kann aber jeder vorbeikommen. Um 12 Uhr sollen dann alle 10 Minuten stillstehen.
1: Die Menschen in Lettland können heute ein neues Parlament wählen. Dort leben etwa 1,8 Millionen Menschen. Dass Lettland eine direkte Grenze zu Russland hat, spielt im Wahlkampf eine große Rolle. Mehr von Arne Bartram.
3: Die Sorge vor Russland ist bei vielen Einwohnern in dem kleinen EU- und NATO-Land groß. Zuletzt waren mehrfach Drohnen in den lettischen Luftraum eingedrungen. Um Provokationen am Wahltag zu vermeiden, ist die deutsche Bundeswehr mit Kampfjets und Soldaten an diesem Wochenende vor Ort. Die aktuelle konservative Regierung in Riga setzt auf einen klaren Westkurs und will die Verteidigungsausgaben weiter erhöhen. Ein Teil kritisiert den Westkurs der Regierung und fordert weniger Unterstützung für die Ukraine. Allerdings dürften deren politische Vertreter bei der Regierungsbildung keine Rolle spielen.
1: Bei den Protesten französischer Schüler sind nach neuen Zahlen seit Montag mehr als 5000 Menschen festgenommen worden. Das Innenministerium erklärte, 85% von ihnen seien minderjährig. Die Demonstranten fordern unter anderem mehr Geld für Schulen. Die Schülervertreter distanzieren sich von Gewalt bei den Demos. Auch dies ist derzeit Thema. Nach dem vereitelten mutmaßlichen Anschlag auf ein Passagierflugzeug auf dem Weg nach Israel sind neue Details über den Fly Dubai Co-Piloten bekannt geworden. Der Mann war nach US-Medienberichten wegen Sicherheitsbedenken aus einem früheren Job bei einer anderen Airline entlassen worden. Der Fall einer mutmaßlichen Gruppenvergewaltigung an der Elite-Universität Cornell im US-Bundesstaat New York beschäftigt jetzt auch die zuständige Gouverneurin. Sie hat sich in die Ermittlungen eingeschaltet und eine bekannte Sonderermittlerin eingesetzt. Der Kölner Dom kann heute am Tag der Deutschen Einheit kostenlos besucht werden. Seit dem Sommer kostet der Tageseintritt für Touristen eigentlich 12 Euro, nur eben an wenigen Tagen im Jahr nicht. In der Bundeskunsthalle in Bonn dreht sich im kommenden Jahr alles rund um den Begriff Schönheit. So jedenfalls das frisch vorgestellte Motto. Dazu zählen auch Modetrends. Eine spezielle Ausstellung beschäftigt sich zum Beispiel mit der Mode in der DDR. Intendantin Eva Kraus erzählt, dass es dabei auch schon mal um Kittelschürze oder Blumenmuster gehen kann.
4: Die Rocklängen werden immer kürzer in der DDR, ähnlich wie im internationalen Trend. Da wird auch in den 70er Jahren gar nicht mehr so unterschieden zwischen den westlichen und östlichen Vorstellungen von Mode.
1: Weitere Ausstellungsthemen in der Bundeskunsthalle sind im kommenden Jahr Kosmetik und Körperideale durch Fitnesstrends. Das war WDR aktuell. Das Wetter in Nordrhein-Westfalen. Anfangs teils neblig, später sonnig. In Warburg bis 19 Grad, Steinfurt 21, in Düsseldorf 22 Grad. Morgen länger trüb, am Nachmittag sonnige Momente bei 16 bis 22 Grad. Die Zeit 8.04 Uhr.
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5: Bremen, sobald die Wolken abgezischt sind, gibt's einen freundlichen und trockenen Mix aus Sonne und ein paar dünnen Wolken. Heute hier, wo gefeiert wird am Tag der Deutschen Einheit, 18 bis 21 Grad. In Berlin beginnt der Samstag grau oder trüb aufgrund dichter Nebel- und Hochnebelfelder. Später soll es heller werden bei 19 bis 20 Grad.
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5: Salamat pagi teman-temanku. Bremen liegt heute komplett flach, denn ganz Deutschland ist zu Gast zum Tag der Deutschen Einheit. Ich finde es ein kleines bisschen stressig, weil auch alle Bahnen irgendwie anders fahren. Ich wohne ja auch in Bremen, wo alles gesperrt ist. Deswegen starten wir hier jetzt ganz entspannt rein in Cosmo, in den Samstagmorgen. Feiertag, Noah.

0: Waterfalls hier in Cosmo. Und wenn ihr mich kennt, dann wisst ihr, dass es immer ein Grund zu feiern ist für mich, wenn ich Waterfalls euch spielen kann von TLC. Heute ist ja sowieso Feiertag, Tag der Deutschen Einheit. Und jetzt fällt der ausgerechnet auf einen Samstag. Und wir haben euch mal gefragt, wie ihr das so findet.
1: Dass Tag der Deutschen Einheit am Samstag fällt, dass der jetzt wegfällt, ist natürlich ein bisschen blöd, weil man eigentlich gerne die Zeit verbringt, um einkaufen zu gehen, vielleicht jetzt für den Herbst neue Kleidung oder so zu kaufen.
0: Moment mal, man verbringt gerne den Feiertag, um einkaufen zu gehen. Finde den Fehler.
1: Dass der jetzt weg ist, ist natürlich schade, aber Leben geht weiter.
2: Grundsätzlich ärgerlich, auch wegen Feiertag. So, ein Freitag ist schöner wegen verlängertes Wochenende. Aber ich bin eh übers Wochenende mit meiner Freundin an der Ostsee. Dementsprechend da Touristengebiet hat wahrscheinlich eh alles offen. Also mich betrifft es jetzt nicht großartig zum Glück.
3: Ich finde das eigentlich ganz schön, dass Menschen dann rausgehen können und was Besonderes erleben können und nochmal so ein bisschen aufeinandertreffen. Ja, finde ich das jetzt nicht so schlimm. Aber es ist natürlich ein bisschen schade, dass der Feiertag auf dem Wochenende fällt. Ich glaube, da wären wir alle ein bisschen glücklicher, wenn das auch in der Woche wäre.
0: Habt so oder so, wie auch immer ihr feiert, einen freshen, frechen Feiertag. Auch wenn es kein geschenkter Feiertag ist. Und jetzt schenke ich euch Gell, Gell, Gell hier in Cosmo.

0: Lola Young mit Messi hört ihr hier in Cosmo am Samstagmorgen. Und das KitKat, den Kink-Friendly Club in Berlin, das kennt ihr vielleicht, ist ein weltberühmter Club. Waren auch schon ein paar Stars unterwegs. Aber bis jetzt war es tatsächlich ein ziemliches Mysterium für alle, die noch nie drin waren. Jetzt hat der Fetisch- und Techno-Club in Berlin aber das erste Mal Kameras in die alten Gemäuer gelassen. Und diese Woche ist die erste Doku darüber in der ARD-Mediathek erschienen. Heißt One Night at KitKat. Und June aus dem Cosmo-Team, du hast für uns reingeschaut. Erzähl!
1: Ja, zu Recht auch. Also bis jetzt galt ja, alle wollen rein, aber niemand filmt im KitKat. Handys, Kameras, streng verboten. Dieser ganze Club war ja so ein einziger Mythos. Und jetzt auf einmal kriegen wir jeden Einblick, den wir jemals wollten. Und wir lernen vor allem erstmal am Anfang Menschen in der Doku kennen. Menschen, die sich alle in diesem Laden zu Hause fühlen.
2: Leute leben im Moment, weil sie frei sind, weil sie einfach sind, wer sie sind.
3: Das ist wie ein anderer Planet, eine eigene Welt.
4: Ich bin bunt, ich bin laut, ich bin schrill und ich wurde hierdurch einfach bestärkt, so zu sein, wie ich bin.
1: Der Club wird also aus mehreren Perspektiven beleuchtet. Ein Paar mit einer offenen Beziehung, die regelmäßig im KitKat ihre Kinks ausleben. Der Türsteher, der dort einen sicheren Raum schaffen will und gleichzeitig aber auch seine kranke Mom zu Hause pflegt. Die Transfrau, die im KitKat mit ihrer Transformation begonnen hat.
0: Also wir lernen ganz viele Menschen kennen, aber es wird auch endlich mal hinter die Türen dieses mysteriösen Ortes geguckt, oder?
1: Full out. Also Ihr müsst euch da echt ein bisschen drauf vorbereiten, alles zu sehen. In der einen Ecke leckt jemand den Fuß seiner Domina und in der anderen Ecke Bondage-Show und daneben Gangbang an der Tanzfläche. Und man sieht wirklich alles, also krass. Und wohl auch die weirdesten Bargespräche, die ich ever mitbekommen habe.
5: Wie lange habt ihr euren Sklaven schon?
6: Halb Jahr.
0: Ja, wie lange habt ihr euren Sklaven schon? Habe ich jetzt noch nicht so oft gesagt, diesen Satz. Das KitKat ist ja jetzt ja super gehypt teilweise. Konntest du nach der Doku verstehen, woran das denn liegt?
1: Ja, tatsächlich. Das sind Menschen, die sich in der normalen Gesellschaft nicht gesehen und auch nicht respektiert fühlen. Und dann kommen sie mit ihren Vorlieben für zum Beispiel, keine Ahnung, freizügige Kleider aus Kuscheltieren und fallen da aber im KitKat gar nicht auf. Und das mögen sie, weil alle halbnackt sind, weil alle ausgefallen angezogen sind. Und ich habe gesehen, es geht um Zugehörigkeit, um Safe Space, um so eine Welt weit ab von unserer Gesellschaft halt. Und trotzdem ist es auch ganz viel, ganz traurig. Eine Domina erzählt zum Beispiel ganz offen, warum BDSM ultra heilend für manche ist.
7: Wenn du Schmerz und Gewalt erlebst ohne Konsens,
8: dann tut's weh. Und dann bleibt es da drin und nur noch gefangen.
7: Und auch wenn es dir gut geht, wird es immer wieder so Triggermomente geben, die dich genau an den Moment zurückholen. Und ich glaube, deswegen ist die Arbeit so super wichtig, um zu sagen, hey, ich darf auch mit meinem Schmerz sein und das ist okay.
0: Oh wow, also richtig emotional wird's da auch. Es gab ja aber am KitKat Club auch Kritik in der Vergangenheit.
1: Ich muss auch ehrlich gesagt zugeben, es war schon alles sehr positiv dargestellt. Also die Doku berichtet zwar auch von den Schattenseiten des KitKat, sexuellen Übergriffen, Gewalt, aber das wird so ein bisschen als, ja, shit happens dargestellt. Finde ich schwierig. Und Kritik gab es auch, weil mittlerweile durch Massen an Touristen dieser angebliche Safe Space auch nicht mehr irgendwie das ist, was er mal war. Und trotzdem fand ich die Bilder und die Storys total spannend, sehr berührend und finde es auch wichtig, dass wir offen mit diesen Themen umgehen. Deswegen würde ich da auf jeden Fall mal reinschauen.
0: Die Doku gibt's ab sofort in der ARD-Mediathek und ihr hört jetzt Cosmo mit Coco.

Bukahara hier in Cosmo. Und erinnert ihr euch noch an 101 Dalmatiner? Und wisst ihr noch, wie da der cute Dalmatiner-Daddy hieß? Der hieß nämlich Pongo. Und genau den KünstlerInnennamen hat sich auch gewählt. Die angolanisch-portugiesische Künstlerin Pongo.

0: Pineapple hier in Cosmo. Ihr hört schon, die Stimmung ist gut. Und wir haben noch eine Story über Louis. Louis ist nämlich in einer kleinen Stadt in Frankreich aufgewachsen und in seiner Kindheit roch es zu Hause immer nach einem ganz bestimmten Gericht.
1: Bolles de Picoulat, da sind so Fleischbällchen in Tomatensauce und isst man daneben so Pellkartoffeln. Und meine Mutter, die hat immer diese Fleisch von dieser grobe Bratwurst gemischt mit Rinderhack. Diese Rezepte hat man so, macht man so eine Soße dann mit ein bisschen Zwiebel, Tomatenmark und grünen Oliven und lasst man das so länger kochen mit ein bisschen Bouillon. Und am Ende, statt so ein bisschen, manchmal in Tomatensauce tut man auch ein bisschen Zucker, um das so ein bisschen weicher zu machen. Und das statt den Zucker macht man ein ganz bisschen Zimt. Wenn das so gerochen hat, hat man sich schon vorgefreut, so, ne? Dass man weiß, okay, Bolles de Picoulat kann man gerne essen. So, jetzt freut man sich schon.
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1: Wir wohnen in Perpignan, im Südfrankreich, an der Grenze mit Spanien. Wir haben zu Hause gewohnt, also mit meinen beiden Eltern und meinen drei Schwestern. Ja, das war relativ chaotisch, ein bisschen laut, nicht so gut aufgeräumt. Meine Mutter hat ihr ganzes Leben, die wollte immer ein aufgeräumtes Haus haben, aber die hatte immer super viel Sache mitgeschleppt nach Hause. Ja, meine Mutter, die ist immer so ein bisschen so den Kopf nach unten, die Schulter ein bisschen hoch und die macht ein bisschen so wie eine kleine Hexe irgendwas in ihre Ecke, so, ne? Und die brutzelt hier und brutzelt da und schneidet hier und schneidet da, macht hier das und schmeißt zusammen und dann plötzlich ist was super lecker da.

mochte immer essen, aber ich glaube, dass ich mochte immer essen, weil man sitzt zusammen. Vor allem in Frankreich habe ich das Gefühl, mehr als hier in Deutschland. Viele habe ich das Gefühl, in Deutschland so essen was so auf der Hand oder ein Stück Brot und machen weiter. Und ich glaube, dass in Frankreich mehr diese Momente verbringt man viel mehr zusammen. Ich habe immer sehr viel und sehr gerne gegessen, aber ich glaube, das war auch diese Zeit mit der Familie, also die Zeit mit Menschen am Tisch.

0: Louis war das, der uns hier in Cosmo erzählt hat, wie sehr er es liebt, in der Küche mitzuhelfen, um etwas für seine Familie zu kochen. Und dieses Gefühl gibt er mittlerweile auch an seine dreijährige Tochter weiter.
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Also das war ja wohl mal die Hymne der WM dieses Jahr, oder? Shakira und Burna Boy mit Dai Dai. Passt ja irgendwie auch, so ein Track dazu, dass man seine Träume erreichen kann, wenn man nicht aufgibt. Dann ist man eines Tages only one step away davon, Geschichte zu schreiben. Was eine Fußballhymne. Da gibt's auch feierliche Vocals zu, die an Fangesänge erinnern. Hören wir jetzt hier in Cosmo Dai Dai, Shakira und Burna Boy.

0: Ich freue mich total.
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0: Danke, mein Gott. Ist das nice.
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2: Die Nachrichten mit Robert Lebin. Guten Morgen. In Bremen haben schon gestern Abend die Feiern zum Tag der Deutschen Einheit begonnen. Zunächst mit einem großen Bürgerfest in der Innenstadt. Tausende Menschen aus dem ganzen Land haben mitgefeiert.
3: Ich bin Ex-DDR-Flüchtling. Wenn die Einheit nicht gekommen wäre, dann wäre das für mich anders ausgegangen.
4: Ich bin nach der Wende geboren und finde den Tag einfach aus allen Perspektiven total wichtig und schön, dass so viele zusammenkommen.
5: Am Ende hoffe ich, dass wir immer diesen Zusammenhalt haben.
2: Heute Vormittag beginnt in Bremen dann der offizielle Festakt zum Tag der Deutschen Einheit. Was geplant ist? Michael Kück.
6: Um 10 Uhr beginnt im Bremer St. Petridom ein gut einstündiger Gottesdienst. Unter dem Motto »Viele Gaben, ein Geist« soll der nach Angaben der Kirche dazu anregen, über die Stärken der Menschen in Deutschland und den daraus entstehenden gesellschaftlichen Zusammenhalt nachzudenken. Beim anschließenden Festakt im benachbarten Konzerthaus Glocke werden Bundespräsident Steinmeier und Bremens Regierungschef Bovenschulte Reden zum Tag der Deutschen Einheit halten, begleitet von Musik der Bremer Philharmoniker.
2: Zum versuchten Anschlag auf ein Flugzeug der Airline Fly Dubai gibt es neue Details. US-Medien berichten, dass der Co-Pilot schon früher als Sicherheitsrisiko aufgefallen war. Sebastian Riechel, um was geht es genau?
7: Beim Co-Piloten wurde offenbar schon letztes Jahr extremistisches Material gefunden. Deshalb ist er laut der Medienberichte bei einer anderen Airline entlassen worden. Die Befürchtung, er hat sich radikalisiert, womöglich bei einer Reise nach Syrien. Warum der Mann dann trotzdem für Fly Dubai arbeiten durfte, soll jetzt geklärt werden. Die zuständige Staatsanwaltschaft hat gerade bestätigt, dass der Co-Pilot wohl einen Terrorakt geplant hat. Auf dem Flug von Dubai nach Israel hatte er auf seinen Pilotenkollegen eingestochen und versucht, die Maschine abstürzen zu lassen. Der Pilot schaffte es dann schwer verletzt, die Cockpit-Tür zu öffnen. So konnten Passagiere den Co-Piloten überwältigen.
2: Wahlhelferinnen und Wahlhelfer bekommen in vielen Kommunen in Nordrhein-Westfalen künftig mehr Erfrischungsgeld, also eine etwas höhere Aufwandsentschädigung als bisher. Nach einer DPA-Umfrage soll es teilweise doppelt so viel Geld geben, zum Beispiel in Dortmund. Die Kommunen reagieren damit auf die nachlassende Bereitschaft von Bürgern, sich bei den Wahlen zu engagieren. Allein Düsseldorf sucht für die Landtagswahl im April 4.000 Wahlhelfer. Wer mitmacht, bekommt bisher je nach Ort zwischen 40 und 130 Euro. Und diese Themen haben wir auch im Blick. Die Menschen in Lettland wählen heute ein neues Parlament. Umfragen zufolge dürfte der amtierende Ministerpräsident im Amt bleiben, ein Unterstützer der Ukraine im Krieg gegen Russland. Der Fall einer mutmaßlichen Gruppenvergewaltigung an der Elite-Universität Cornell im US-Bundesstaat New York beschäftigt jetzt auch die zuständige Gouverneurin. Sie hat sich in die Ermittlungen eingeschaltet und eine bekannte Sonderermittlerin eingesetzt. Heute ist nicht nur Einheitstag, sondern auch Tag der offenen Moschee. Bundesweit öffnen viele Moscheengemeinden ihre Türen, um Einblicke in die muslimische Glaubenswelt zu geben. Auch die größte Moschee Deutschlands in Köln macht mit. Die Sicherheitsabteilung der Deutschen Telekom hat ein neues Ranking zu unsicheren Passwörtern veröffentlicht. Und da taucht auch dieser NRW-Fußballverein auf.

0: Fans von Schalke nutzen den Namen ihres Lieblingsclubs offenbar besonders oft. Im Ranking der meistgenutzten Passwörter landet Schalke 04, kleingeschrieben, auf Platz 11, deutlich häufiger übrigens als Passwörter mit Bezug zu Borussia Dortmund. Das war WDR aktuell. Das Wetter in Nordrhein-Westfalen. Heute anfangs teils neblig, später sonnig bis locker bewölkt. In Herford bis 20 Grad, Bonn 21, in Oberhausen 22 Grad. Morgen oft länger trüb, am Nachmittag sonnig bei 16 bis 22 Grad. Die Zeit 9.04 Uhr.
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2: Bremen, sobald die Wolken heute Vormittag abzischen, gibt's einen freundlichen und trockenen Mix aus Sonne und Wolken. Ein paar dünnen Wolken, muss ich sagen. 18 bis 21 Grad. In Berlin beginnt der Samstag grau und ein bisschen trüb wegen dichter Nebel- und Hochnebelfelder. Später soll's aber heller werden bei 19 bis 20 Grad.
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2: Salamat pagi, teman-temanku. Ich musste gerade so lachen bei den Nachrichten, weil ich dachte, wirklich, wirklich, das ist dein Passwort? Schalke 04 kleingeschrieben. Es ist ungefähr genauso gut wie Passwort 123. As we get high here in Cosmo.

0: Omalay, Beam und Gyptian hier in Cosmo. Und was höre ich denn da? Was höre ich denn da?
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0: Ich bin manchmal so neidisch, was ich euch hier alles Tolles verlosen darf in Cosmo. Zum Beispiel das hier.
2: As we go through trying times.
0: Ja. Ja, ihr hört es richtig. Es geht um einen Abend mit dem einzigartigen James Blake. Ihr kennt ihn hier von Cosmo oder ihr kennt ihn sicherlich auch von eurer eigenen Playliste zu Hause, wo er eben auch hingehört. Und wenn ihr James Blake live erleben wollt, dann könnt ihr jetzt bei mir natürlich gerne anrufen. 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Oktober spielt er in Köln und ich habe hier zwei Tickets für euch. Cosmo setzt euch und jemanden, den ihr liebt, auf die Gästeliste. Telefonnummer ist 0800 567 4x8. Ich sag's nochmal, weil es ist Samstagmorgen, wer weiß, ob ihr gut zugehört habt. 0800 567 4x8. Und derweil gibt's nochmal James Blake auf die Ohren als kleinen Vorgeschmack. 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

0: Ding von James Blake, was erzähle ich hier? Ding von Seed hier in Cosmo. Wird man vielleicht heute auch ein bisschen anders texten als damals? Naja.
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0: Ich sag mal so, wer für Beyoncé, Kendrick Lamar und Travis Scott mitschreibt an Songs, der muss schon ein bisschen was auf dem Kasten haben. Würde ich mir nicht entgehen lassen, dachte auch Hanna aus Wuppertal und hat hier direkt mal angerufen. Hallo Hanna, du hast Bock zu James Blake zu gehen?
2: Hallo, natürlich habe ich Bock. Ich freue mich richtig.
0: Du warst noch nie auf dem James Blake Konzert?
2: Nee, war ich noch nicht und es wird echt mal Zeit. Ich bin wirklich schon super lange Fan von ihm.
0: Ey, das freut mich total. Und jetzt stell dir mal vor, also manchmal haben so Megastars ja auch so krasse Gueststars. Ne? Stell dir mal vor, es wären jetzt entweder Beyoncé, Kendrick Lamar oder Travis Scott buchbar. Wen würdest du dir mit auf die Bühne holen da?
2: Absolut Kendrick Lamar. Ich finde den wirklich super toll und auch seine Alben haben mich die letzten Jahre echt begleitet. Absolut den.
0: Mega cool, Hanna. Ich würde sagen, selbst mit der Antwort hast du dich nochmal qualifiziert und du kommst gerne auf unsere Gästeliste, auf unsere Cosmo-Gästeliste für James Blake.
2: Juhu.
0: Viel Freude dir, Hanna.
2: Dankeschön. Ich freue mich echt.
0: Dann wünsche ich dir einen schönen Tag. Tag der Deutschen Einheit. Du hast hoffentlich schon eingekauft.
2: Natürlich, ich war gestern Abend noch in Panik kurz im Supermarkt.
0: Sehr gut, dann bist du also versorgt. Dann hab einen wunderschönen Tag mit deinem gefüllten Kühlschrank.
2: Danke dir, dir auch noch einen schönen Tag.
0: Danke, ciao.

0: hört ihr hier in Cosmo am Feiertag, am Tag der deutschen Einheit. Ist ja immer noch ganz schön schwierig, ehrlich gesagt. Also gerade momentan, nach den ganzen Wahlen, die gerade waren, habe ich schon das Gefühl, vielleicht bin es nur ich, dass es sich gar nicht so anfühlt wie, yes, wir sind alle eine Einheit und wir gehören alle zusammen. Und das ist ja auch immer noch so zwischen Ostdeutschland und Westdeutschland. Das hat auch was damit zu tun, dass viele ostdeutsche Geschichten mit Blick auf die deutsche Einheit immer noch viel zu selten bis sogar gar nicht auftauchen oder erzählt wurden. So hat es auch uns Rapperin Suki, die als Tochter ostdeutscher Eltern in West-Berlin aufgewachsen ist, erzählt. Heute lebt sie in Brandenburg und bezeichnet sich selbst als Ossi.
1: Interessanterweise erlebe ich immer wieder Menschen, die ich aus dem Westen kennenlerne, die irgendwie so in ihren 30ern oder 40ern sind, die überhaupt keine Ahnung von DDR-Geschichte haben oder so. Ja? Also irgendwie war die DDR so graues Brachland und dann ist irgendwie plötzlich 1990 und dann ist irgendwie, hört das eine zum anderen dazu. Aber was sozusagen das alltägliche Leben, auch Kultur und alle möglichen, auch, ja, was weiß ich, Musik und Film und was sozusagen so eine Gesellschaft irgendwie ausmacht, da gibt es einfach erstaunlich wenig Wissen darüber. Also zu sagen, die Geschichte der BRD ist die dominante Erzählung in Deutschland. Und da ist ganz viel ausgelassen worden. Das ist einfach bedauernswert so. Und da wirklich irgendwie florierend und strahlend aufzusteigen und selbstbewusst zu sein, zu sagen so, ey, voll geil, guck mal, was wir alles hatten. Davon bleibt natürlich nicht viel übrig. Und wenn dann so eine AfD ankommt und sozusagen das Unbehagen abgreift und für sich instrumentalisiert, na klar, dann verstetigt sich die Erzählung, dass Herr Ossi halt rechts ist.
0: Das hat uns die Rapperin Suki in Cosmo erzählt und sie hat uns noch ganz viel mehr erzählt über ihre Gedanken zum Tag der Deutschen Einheit. Das hören wir alles heute Nachmittag. Dann geht's um das Einheitsgefühl und die Gedanken dazu. Eine Stunde lang dann hier ab 15 Uhr in Cosmo. Und jetzt hören wir erstmal Vuka, Oscar Mbo, Jazzworks und Tocotella.

0: Cosmo hier am Tag der Deutschen Einheit und ich muss euch sagen, ich bin mega aufgeregt. Ich bin voll das Wessi-Kind. Ich bin in Bremen aufgewachsen, aber meine Kollegin Irene Schulz von Cosmo hier, die ist ein richtiges Ossi-Kind und deswegen hat sie mich jetzt gestern mal gefragt, Sophie, sag mal, kennst du eigentlich Quark?
1: Quark?
0: Quark? Quarkkeulchen? Nee, kenne ich nicht. Ich erwarte ja, dass es sowas ist wie so Hühnchenschenkel in Quarksoße.
1: Nee.
0: Also
1: Bagarkkeulchen.
0: Nein. Sind es nicht? Okay.
1: Nein.
0: Aber du hast mir welche mitgebracht?
1: Ich habe dir welche mitgebracht.
0: Oh,
1: ich werde
0: so
1: das
0: gespannt.
1: Geheimnis lüften. Hier, bitte sehr.
0: Es sind Pfannkuchen?
1: Ja, so. Du kannst ja mal beschreiben, wie es aussieht.
0: Also es sieht aus wie so kleine, es sieht ein bisschen aus von der Form her und auch von der Röstung her.
1: Mhm.
0: Ich würde sagen, sie sind gebraten worden.
1: Mhm.
0: Wie so, wie nennt man sie, Kartoffelpuffer, aber nicht aus Kartoffel. Ich nehme mal eins, ja, darf ich mal, riechen?
1: Ja.
0: Oh, riecht süß.
1: Ja.
0: Oh, es riecht süß.
1: Und aber ich lüfte das Geheimnis,
0: ja?
1: Es sind Kartoffeln drin.
0: Ah.
1: Also Quarkkeulchen sind quasi, der Duden sagt, ein gebackenes Küchlein aus Kartoffeln und Quark.
0: Ja.
1: Quark. Das ist quasi so kalter Kartoffelstampf,
0: ja,
1: mit Quark, Ei,
0: aha,
1: und noch ein bisschen Mehl verknetet. Und dann backt man das in der Pfanne aus und dann hast, ja, du Quarkkeulchen. Das hier ist jetzt vegan. Eine Freundin aus Sachsen hat schon mit mir geschimpft.
0: Wirklich? Weil darf man eigentlich nicht. Wow, wow, wow.
1: Ja,
0: don't hate on tradition like this. Und das isst man jetzt einfach so?
1: Ja, also nee, traditionell. Ich habe noch was mitgebracht.
0: Oh mein Gott.
1: Isst man das entweder mit Apfelmus oder mit,
0: okay,
1: Zucker und Zimt?
0: Ja, ich möchte natürlich beides haben.
1: Das kannst,
0: ich liebe
1: ja, beides darfst du auch.
0: Technik einmal weggucken, wie ich hier mit dem Apfelmus
1: ampulsiere.
0: So.
1: Ja.
0: Also tüchtig, ne? Tüchtig.
1: Ja, tüchtig. So wie du willst, nach Lust und Laune. Und währenddessen erzähle ich dir jetzt,
0: ja,
1: mal, warum ich Quarkkeulchen kenne und,
0: ja,
1: du nicht. Denn Quarkkeulchen sind eine Spezialität aus Sachsen.
0: Mhm.
1: Daher auch der Name Keulchen. Denn die Kaule ist im Mitteldeutschen die Kugel.
0: Ach so, aber warte mal, das sind keine Kugeln.
1: Ich habe auch bis gestern nicht gewusst, dass Keulchen Kaule Kugel heißt. Ne? Ich dachte immer, das ist abgeleitet von der Keule, weil,
0: ja,
1: einem da so mit der Keule der Quark um die Ohren gehauen wird. Ja, jedenfalls ist Sachsen sehr stolz auf seine Quarkkeulchen.
0: Okay.
1: Du glaubst es nicht, die offizielle Website vom Bundesland Sachsen hat ein Rezept.
0: Wirklich?
1: Ja.
0: Und hast du das benutzt auch?
1: Nee, das hier, also das wäre mit Eiern gewesen. Ich habe ja ein veganes,
0: ja,
1: Rezept,
0: okay,
1: benutzt. Aber Quarkkeulchen, die sind übrigens nicht nur in Sachsen bekannt, denn ich komme ja gar nicht aus Sachsen.
0: Ja.
1: Ich komme aus Sachsen-Anhalt.
0: Ach, Entschuldigung. Das
1: aber
0: wissen wir natürlich, das ist ein Unterschied.
1: Ja, ist ja nebenan. Und ich habe die in der Schule beim Schulessen gehabt. An der Uni gibt es die bis heute auch gerne mal in der Mensa.
0: Ah.
1: Also Quarkkeulchen waren so ein fester Bestandteil meines Lebens, dass ich ganz überrascht war, als ich irgendwann mal so festgestellt habe, Moment mal, ungefähr die Hälfte Deutschlands kennt das nicht.
0: Ja, okay. Also wir machen jetzt Tag der Deutschen Einheit. Wir kommen jetzt hier zusammen.
1: Wir kommen jetzt hier
0: zusammen. Darf ich das jetzt probieren?
1: Natürlich.
0: Ich habe schon richtig viel Apfelmus, weil Apfelmus macht ja auch alles nochmal besser.
1: Ja.
0: Vielleicht
1: bin ich
0: ein bisschen übernommen. Nein, ich mach mal. Nee, warte mal, ich kann das nicht so groß, dann kann ich ja gar nicht mehr reden. Moment mal, ich muss ja moderieren. So, okay, Achtung. Aha. Aha. Mhm. Oh.
1: Ja, du musst jetzt auch ehrlich sein. Du darfst,
0: ja,
1: jetzt hier nicht einfach aus Höflichkeit ins Radio
0: lügen. Nicht
1: zum
0: Tag der Deutschen Einheit lügen, okay.
1: Mm. I can take it.
0: Mm. Ich find's okay, aber es ist jetzt so ein bisschen, ich glaube, müssen die warm sein?
1: Die müssen eigentlich,
0: okay,
1: warm sein, ja.
0: Dann fühle ich es nämlich, weil es ist ja sehr chewy, also man muss schon kauen.
1: Mhm.
0: Wer moderiert jetzt hier ab? Ich weiß es nicht.
1: Nee, also ich kann ja auch noch was dazu sagen.
0: Erzähl du mal, bis ich noch gekauft
1: habe. Ich erzähl mal noch ein bisschen was. Nämlich normalerweise mache ich die nicht selber. Also die habe ich jetzt wirklich selber gemacht. Da stand ich in der Küche. Leider haben wir keine Bratpfanne hier im Studio.
0: Aha.
1: Und für mich waren aber Quarkkeulchen eigentlich immer was ich gemacht bekomme.
0: Ah.
1: Das mache ich nicht selber, das bekomme ich gemacht. Ja.
0: Ja?
1: Also du kommst hungrig zum Mittagessen, boom. Erste Überraschung, es gibt was Süßes.
0: Oma.
1: Zweitens, hier nicht einfach Milchreis oder,
0: ja,
1: gewöhnliche Eierkuchen. Hier, du kennst,
0: ja,
1: es als Pfannkuchen.
0: Ja, Pfannkuchen.
1: nee, sondern es gibt Quarkkeulchen. Ja, das war schon wirklich was sehr Besonderes.
0: Also richtig special. Ich finde sie auch special. Ich glaube, ich werde sie nochmal in warm probieren. Wir haben ja eine Mikrowelle.
1: Wir haben eine Mikrowelle.
0: Wollen wir das mal ausprobieren? Das machen wir jetzt. Ich spiele euch jetzt einen Song und dann probieren wir das mal in warm hier. Vielen Dank dir, Irene, für diesen kulturellen Austausch.

0: So, jetzt habe ich hier von Irene ein warmes Quarkkeulchen aus Ostdeutschland, von einer Ostdeutschen gebacken gekriegt. Und ich muss euch sagen, Leute, das ist it.
1: Warm ändert alles.
0: Das ändert alles. Es ist vielleicht so ein ganz anderer Taste. Es ist der Wahnsinn. Ein richtig fett Apfelmus. Wie hast du es immer gegessen? Auch mit Apfelmus?
1: Mit Apfelmus, mit Zucker. Du, eigentlich kannst du alles draufhauen, was lustig bist.
0: Ja, wirklich?
1: Ja. Man kann die auch mit Rosinen machen.
0: Ab geht's.

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1: Die Nachrichten mit Robert Levin. Guten Tag. Der Co-Pilot der Fly-Dubai-Maschine hat auf dem Weg nach Israel einen Terrorakt geplant. Diese Vermutung hat die Generalstaatsanwaltschaft der Vereinigten Arabischen Emirate bestätigt. Sebastian Riechel, welche neuen Details gibt es zu dem Co-Piloten?
2: Er soll sich schon vor längerer Zeit radikalisiert haben. Medien berichten zum Beispiel darüber, dass auf den Social-Media-Kanälen des Co-Piloten Videos einer Terrororganisation gefunden wurden. Besonders brisant, der Mann soll letztes Jahr bei einer anderen Airline entlassen worden sein, genau wegen diesem extremistischen Material. Warum er dann trotzdem für Fly Dubai arbeiten durfte, soll geklärt werden. Auf dem Flug von Dubai nach Israel hatte er seinen Pilotenkollegen mit einer Rettungsaxt angegriffen und versucht, die Maschine abstürzen zu lassen. Der Pilot schaffte es aber schwer verletzt, die Cockpit-Tür zu öffnen. So konnten Passagiere den Co-Piloten überwältigen.
1: In Bremen haben die offiziellen Feierlichkeiten zum Tag der Deutschen Einheit begonnen. Aktuell läuft ein ökumenischer Gottesdienst im Bremer Dom. Dort wollten führende christliche Geistliche zu gesellschaftlichem Zusammenhalt und zum Schutz der Menschenwürde aufrufen. Schwächere dürften nicht ausgegrenzt werden. Der Gottesdienst steht unter dem Leitmotiv »Viele Stärken, ein Land«. Der Festakt mit Bundespräsident Steinmeier beginnt um 12 Uhr. In Städten in ganz Deutschland ist für heute Mittag eine riesige Menschenkette geplant. Anlass ist der Tag der Deutschen Einheit. Um Punkt 12 Uhr sollen sich Zehntausende Menschen verbinden, um so ein Zeichen für Demokratie, Klimaschutz und mehr Zusammenhalt in der Gesellschaft zu setzen. Ein ganz besonderes Schlaglicht fällt dabei auf Aachen. Was hier so besonders ist, das erklärt Julia Küppers.
3: Es sind zwar rund 100 Städte, die bei der Aktion unter dem Motto »Es brennt« mitmachen, aber nur die Menschenkette in Aachen ist über die Landesgrenze hinaus geplant. 9 Kilometer lang soll sie werden, vom Aachener Dom bis rüber nach Kelmis in Belgien. Und so wollen die Menschen an die Brände im Hohen Venn in diesem Sommer erinnern. Das Feuer hatte sich in Belgien ja vor einigen Wochen rasant über eine riesige Fläche ausgebreitet. Und beim Löschen hatten auch viele Einsatzkräfte geholfen. Ohne diese Art der Zusammenarbeit gehe es nicht, finden die Organisatoren wie etwa Fridays for Future. Damit das mit der langen Menschenkette in Aachen klappt, werden rund 7000 Menschen gebraucht. Bisher haben sich knapp 2000 angemeldet. Spontan kann aber jeder vorbeikommen. Um 12 Uhr sollen dann alle 10 Minuten stillstehen.
1: Und auch das ist gerade Thema. Bei den landesweiten Schülerprotesten in Frankreich sind nach Angaben der Regierung seit Montag mehr als 5000 Menschen festgenommen worden. Auslöser der Unruhen war eine Schule in einer Pariser Vorstadt, in der Personal fehlte. Die Menschen in Lettland wählen heute ein neues Parlament. Umfragen zufolge dürfte der amtierende Ministerpräsident im Amt bleiben, ein Unterstützer der Ukraine im Krieg gegen Russland. Die Formel 1 baut ihren Rennkalender trotz des Irankriegs nicht noch einmal um. Demnach soll das vorletzte Rennen wie geplant Ende November in Katar stattfinden und das Finale Anfang Dezember in Abu Dhabi. Deutschlandweit öffnen heute Moscheen ihre Türen zum Tag der offenen Moschee. Insgesamt sind es mehr als 700. Muslimische Gemeinden laden zu Führungen, Gesprächen und Diskussionsveranstaltungen ein. Für Hülya Altun von der Merkez-Moschee in Duisburg geht es vor allem um den Austausch mit anderen.
4: Insbesondere dient dieser Tag gezielt für Menschen, die sich sonst nicht trauen, nicht die Zeit haben. Aber im Rahmen einer Gruppe ist es einfacher, dabei zu sein.
1: Der Tag der offenen Moschee findet dieses Jahr zum 30. Mal statt. Das war WDR Aktuell. Das Wetter in Nordrhein-Westfalen. Örtlich noch neblig, sonst sonnig bis locker bewölkt. In Attendorn bis 20 Grad, Frechen 21, in Wesel 22 Grad. Morgen oft länger trüb, am Nachmittag sonnige Momente bei maximal 16 bis 22 Grad. Ganz im Süden ist etwas Regen möglich. Die Zeit 10.04 Uhr.
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5: Und in Bremen sieht's so aus, da ziehen momentan die Wolken ab und dahinter versteckt sich ein trockener Mix aus Sonne und ein paar dünneren Wolken. 18 bis 21 Grad heute scheinen über die Feierlichkeiten des Tages der Deutschen Einheit hier in Bremen. Und Berlin, da beginnt der Samstag ebenfalls ein bisschen grau, denn da hängen noch ein paar Nebelfelder am Himmel. Später soll's heller werden bei 19 bis 20 Grad.
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5: Selamat pagi, teman-temanku. Diese Story mit dem Flug aus Dubai, also Das macht richtig was mit mir, weil ich dann auch immer denke, oh mein Gott, im Flugzeug sitzen und dann passiert sowas, wie schrecklich. Und dann ist aber ja dieser eine Mann dann ja auch eingestiegen ins Cockpit und hat das Lenkrad hochgerissen. Das hat mich daran erinnert, dass ungefähr 50% der Männer denken, sie könnten einfach mal so aus dem Stegreif ein Flugzeug landen. Gelandet hat es ja jemand anders, jemand Professionelles, aber Kudos immerhin, dass er wusste, wie man so ein Steuer hochzieht, finde ich auch schon ziemlich stark. Petit Genie hier in Cosmo.

0: Alive von Georgia Smith und Wizkid hier in Cosmo. Am Tag der deutschen Einheit. Heute wird gefeiert mit einem großen Bürgerfest in Bremen. Und trotzdem ist Deutschland ja insgesamt gerade eher nicht so in Feierlaune, ist mein Gefühl, wenn wir uns da so auf der Straße anhören. Wir haben euch auch mal gefragt, wann wir denn hier in Deutschland wieder Grund hätten, wirklich zusammen zu feiern, den Tag der deutschen Einheit.
1: Wenn wir vielleicht wieder mehr ein Deutschland wären und weniger ein zerstrittenes, das wäre sicherlich ein Grund zu feiern.
0: Ja, das wäre ein Grund zu feiern. Sage ich jetzt nicht so, dass das unwahrscheinlich ist, aber würde ich mir auch wünschen. Gibt es noch andere Ideen?
2: Wenn der Döner wieder 3,50 Euro kostet.
3: Ich finde, wir hätten Grund zu feiern, wenn wir die Klimaneutralität erreichen könnten. Das wäre natürlich ein großer Schritt für Deutschland.
4: Wir hätten was zu feiern, wenn wir kostenlosen Personennahverkehr hätten.
5: Ich würde mir wünschen, dass die AfD nachlässt, beziehungsweise einfach geht.
6: Dass die AfD verschwindet.
7: Die Ost-West-Differenz endlich mal ausbügeln. Also ich war jetzt im Rügenurlaub und das Thema Rente ist immer noch ungleich. Ne? Also zum Thema Einheit wäre das ja schon mal ein schöner Anfang.
0: Word, was haben wir bitte für mega schlaue Cosmo-Hörerinnen und Hörer? Exodus, Bob Marley hier in

0: Oh no, please don't go, singt Dreamer hier. Und das haben sich auch ganz schön viele Leute in Deutschland heute diese Woche gedacht, als Jan Böhmermann angekündigt hat, dass er mit dem ZDF-Magazin Royal aufhören wird. Aber why? Das habe ich mich nicht nur gefragt, das haben sich viele von euch gefragt, das hat sich auch Journalistin Eva Schulz gefragt. Und deswegen hat sie Jan Böhmermann direkt mal in ihren Podcast Deutschland 3000 eingeladen und ihn gefragt.
1: Was entscheidend ist für die Frage, ob es weitergeht oder nicht, ist, wie sieht die kreative Perspektive aus? Also du legst es quasi auf eine Waagschale, du hast einen Riesenhaufen Arbeit. Du siehst zum Beispiel auch, wir haben die Sendung gemacht, machen die 2 Jahre und ganz viele ähnliche Formate entstehen. Das finde ich total toll, das freut mich wirklich total. Aber auf der anderen Seite verliert dadurch meine Art, dasselbe zu machen, für mich an Reiz. Ich denke, jetzt machen doch andere auch, warum soll ich es dann noch machen? Also gar nicht, weil ich denke, dass das, was ich mache, falsch ist, sondern weil ich dann denke, ja, guck mal, jetzt haben andere gesehen, wie cool das ist, dann kann ich mal gucken, ob es irgendwas anderes gibt.
0: Okay, kreative Perspektive fehlt. Well, ja, wenn da nicht auch noch ein paar Jobs dranhängen würden. Laut Taz sind das rund 80 Mitarbeiterinnen und Mitarbeiter, die bis zum Ende des Jahres ihren Job verlieren werden.
1: Das heißt, Jobs verlieren bedeutet erstmal, dass die Produktion, wie sie jetzt läuft, nicht weitergeht. Und das ist, so bedauerlich das ist und so schmerzhaft das ist, wirtschaftlich leider der Kern dieses Berufs. Also natürlich kann man die Einstellung vertreten, eine Fernsehsendung wird installiert und dann ist die immer so und dann bleibt die immer da. Aber ich stelle ja keine Hosen her, ich bin nicht Wolfgang Grupp, sondern wir stellen eine künstlerisch-kreative Produktion her. Mhm. Und die gehorcht manchmal eben auch anderen, so hart es ist, auch anderen Regeln und anderen Dingen als nur der Anwesenheit. Also das, es gibt manchmal Dinge, die bedeuten, dass man neu anfangen muss, was Neues machen muss.
0: 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Und jetzt hören wir Fields von Calvin Harris, Pharrell Williams, Katy Perry und Big Sean.

0: Wenn ihr tüchtige, fleißige Cosmo-Hörerinnen und Hörer seid, dann ist die Chance, dass ihr die kurdische Musikszene richtig abfeiert, ja gar nicht so gering. Oder dass ihr euch auf jeden Fall reinwagt in auch mal die kurdische Musikszene. Dann müsst ihr aber auch das schwedische Duo Bee Gees kennen. Die mischen nämlich kurdische Traditionen mit Einflüssen aus Dance, Music, jamaikanischem Dancehall und Rap. Tauchen wir ein diese Woche hier in Cosmo, denn ihr Debütalbum Legends ist unser Album der Woche.
1: Ein fetter tanzbarer Beat, lockere Raps und mitreißender Gesang. Willkommen im Universum von Bee Gees. Hinter dem Projekt stecken zwei Jungs aus Stockholm, der Filmemacher und Musikproduzent Maceo Frost und der Schauspieler, Rapper und Sänger Robin Nazari. Dessen Familie kommt aus Senna in Kurdistan. Habibi, welcome to Kurdistan. Angefangen hat die Geschichte von Bee Gees 2019, als die beiden alte VHS-Videos von Robins Verwandtschaft durchforstet haben. Maceo war hingerissen von den Geschichten, die er da drin entdeckt hat. Das inspirierte auch den Bandnamen.
2: Bee Gees means long live, it's like viva.
3: Bee Gees heißt lang lebe, so ähnlich wie viva. In den alten Videos von Robins Familie sieht man alle im Kreis tanzen und alle rufen Bee Gees.
2: Bee Gees?
3: Du rufst das, wenn du glücklich bist und feierst. Deswegen haben wir diesen Namen ausgewählt. Er verkörpert Lebenskraft.
2: Life force in itself.
1: Sie verbinden Einflüsse aus modernen Genres wie EDM oder Afrobeats mit kurdischer Tradition. Jan Jan Jan ist ein Partytrack mit einem kurdischen Stargast, der sie seit Jahren begeistert.
2: Bahtiyar Saleh.
3: Bahtiyar Saleh war einer unserer ersten Inspirationen, als wir recherchiert haben, was die Leute in Kurdistan hören. In den Cafés, auf der Straße, bei den Hochzeiten. Er tauchte immer wieder auf und er ist ein Pionier des Genres Halparki. Dieses Genre erinnert uns etwas an Techno und EDM und Dance Music allgemein.
2: Dance Music in general.
1: Auch wenn die Texte von Bee Gees nicht hochpolitisch sind, ist es für Robin ein wichtiges Zeichen, auf Kurdisch zu singen, denn die Kultur wird bis heute in einigen Ländern unterdrückt. Bee Gees schaffen es, auf Legends zu unterhalten, aber es gelingt ihnen auch ein selbstbewusstes Statement für eigene Identität.
4: Obviously it's attention in.
5: Natürlich gibt es viele Spannungen in der Region und in der Diaspora. Deswegen halten sich viele Kurden auch zurück. Aber genau deswegen sage ich, ich spreche in der Sprache, in der ich sprechen möchte. Und das sollte für niemanden ein Problem sein, denn Angst ist wie ein früher Tod.
2: Being scared is early death.
0: Dann wollen wir doch mal reinhören in Legends von Bee Gees, unserem Album der Woche. Mehr Infos findet ihr natürlich auf cosmoradio.de. Hier ist Aha!

0: Chaton, Ferrier hier in Cosmo. Griechenland, Deutschland, Mexiko. Wenn die eigene Biografie einen so richtig durch so viele Länder jagt, dann merkt man das natürlich auch an der Arbeit eines Menschen. Vor allem natürlich, wenn diese Person sich künstlerisch betätigt. Dieses Wochenende könnt ihr noch die Ausstellung im Museum Folkwang von Kyriakos Tompolidis anschauen. All die kulturellen Einflüsse schlagen sich auch in seinen Gemälden nieder, sagt die Kuratorin der Ausstellung Dr. Anne Fricke.
1: Diese transkulturelle Erfahrung ist ganz wesentlich für seine Arbeit. Das zeigt sich an den Materialien, Bildverfahren, kunsthistorischen Bezügen und den kulturellen Erinnerungen, die sich dort überlagern. Zum Beispiel ein großes Schrankbild, auf dem Gefäße, Teller, Kerzenständer, eine kleine Heiligenfigur, ein Porzellanschwein aus Mexiko zu sehen ist. Objekte aus ganz verschiedenen kulturellen Zusammenhängen sind darin angeordnet und sie erzählen von Reisen, von handwerklichen Traditionen und familiären Erinnerungen. Und somit fügt sich so ein Bild bei Kyriakos Tompolidis auch zu einer Art indirekten Selbstporträt zusammen.
0: Erinnerungen, Fotografien, Filmstills und private Bildquellen, auf die greift er alles zurück. Damit hat er gearbeitet in seiner Kunst. Also wenn ihr diese Ausstellung noch sehen wollt, heute und morgen habt ihr die allerletzte Chance, das zu tun im Museum Folkwang in Essen. Viel Freude und jetzt viel Freude mit Same Kind of People. Bukahara hier in Cosmo.

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1: Die Nachrichten mit Robert Levin. Guten Tag. Der Co-Pilot der Fly-Dubai-Maschine auf dem Weg nach Israel wollte einen Terroranschlag verüben. Die zuständige Staatsanwaltschaft in den Emiraten hat diese Vermutung bestätigt. Demnach hat der Co-Pilot den Piloten mit einer Axt angegriffen, die für Notfälle im Cockpit hängt. Mehr von Moritz Behrendt.
2: Mehrere US-amerikanische Medien berichten, dass der Co-Pilot bei seinem vorherigen Arbeitgeber Oman Air wegen extremistischer Einstellungen aufgefallen sein soll. Die Airline habe darauf ein Flugverbot gegen ihn verhängt. Warum die Fluggesellschaft Fly Dubai ihn dennoch eingestellt und auf der sensiblen Strecke nach Tel Aviv eingesetzt hat, dürfte eine zentrale Frage der weiteren Ermittlungen sein. Eine weitere ist, ob der Co-Pilot Hintermänner hatte. Medienberichten zufolge hatte er auf sozialen Medien Inhalte mit Bezug zu Al-Qaida gepostet.
1: Wahlhelferinnen und Wahlhelfer bekommen in vielen Kommunen in Nordrhein-Westfalen künftig mehr Erfrischungsgeld, also eine etwas höhere Aufwandsentschädigung als bisher. Nach einer dpa-Umfrage soll es teilweise doppelt so viel Geld geben, zum Beispiel in Dortmund. Die Kommunen reagieren damit auf die nachlassende Bereitschaft von Bürgern, sich bei den Wahlen zu engagieren. Allein Düsseldorf sucht für die Landtagswahl im April 4000 Wahlhelfer. Wer mitmacht, bekommt bisher je nach Ort zwischen 40 und 130 Euro. Mit einem ökumenischen Gottesdienst hat die Feier zum Tag der Deutschen Einheit begonnen. Sie findet im Bundesland Bremen statt. Am Mittag ist ein Festakt mit Bundespräsident Steinmeier und Kanzler Merz geplant, bei dem auch nicht geladene Gäste einen kurzen Moment zum Austausch bekommen sollen. Aus Bremen, Michael Kück.
3: Ob es da aber wirklich zu dem eigentlich ja gewünschten Austausch mit der Bevölkerung und den Politikern kommt, das ist unklar. Thema Sicherheit. Die Bremer Innenstadt, das muss man wissen, die ist eine regelrechte Festung. Es ist der möglicherweise größte Polizeieinsatz, den Bremen überhaupt jemals gesehen hat. Da wurden Gullideckel auf der Strecke vom Flughafen in die City verschraubt, Mülleimer abgenommen, Scharfschützen werden im Einsatz sein. Die Straßen sind zum Schutz der Veranstaltung überall rundherum mit dicken Pollern versperrt. Also da muss man mal schauen, inwieweit man wirklich an die Leute rankommt.
1: Und diese Themen beobachten wir auch. Die Grünen haben die Entscheidung der G7-Staaten zur Freigabe von Öl- und Dieselreserven scharf kritisiert. Der energiepolitische Sprecher der Partei, Kellner, sagte, die Reserven seien für echte Notfälle da und nicht für einen amerikanischen Präsidenten im Wahlkampf. Im Rhein bei Rees im Kreis Kleve soll heute ein alter britischer Panzer geborgen werden. Er ist dort durch das aktuell extreme Niedrigwasser freigelegt worden. Die Kölner Innenstadt richtet sich auf einen weiteren Food-Hype ein. Dort öffnet die Fast-Food-Kette Taco Bell ihren ersten Laden in Deutschland. Zunächst aber nur für ausgewählte Gäste. Im US-Bundesstaat Kalifornien hat ein Freizeitpark eine Achterbahn jetzt dauerhaft geschlossen. Diese 4D-Bahn mit dem Namen X2 steht im Verdacht, Hirnverletzungen bei Fahrgästen verursacht zu haben. Gabi Biesinger berichtet.
4: Mediziner sagen, dass diese extremen Geschwindigkeiten, die rotierenden Sitze und diese abrupte Beschleunigung und das Bremsen, dass dabei empfindliches Hirngewebe und die Blutgefäße eben auf gefährliche Weise verdreht, gequetscht und gedehnt werden können und das dann zu diesen Hirnschädigungen führt.
1: Weltweit gibt es noch zwei weitere 4D-Achterbahnen, eine in Japan und eine in China. Das war WDR Aktuell. Das Wetter in Nordrhein-Westfalen. Örtlich noch Nebel, ansonsten heute mehr Sonne als Wolken. In Detmold bis 20 Grad, Unna 21, in Wesel bis 22 Grad. Morgen oft länger trüb, am Nachmittag sonnige Momente bei maximal 16 bis 22 Grad. Ganz im Süden ist etwas Regen möglich. Auch am Montag erst Nebel oder Hochnebel, später kommt die Sonne durch bei 19 bis 23 Grad. Die Zeit 11.04 Uhr.
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5: Und das Wetter in Bremen. Da ist es ein freundlicher Mix aus Sonne und Wolken. Es bleibt trocken bei 18 bis 21 Grad. Und Berlin, dichter Nebel und Hochnebelfelder, die ziehen jetzt alle ab. Es wird heller, 19 bis 20 Grad.
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5: Wow, Maciante Mantamanko. Ich muss so schmunzeln darüber. Also diese X2-Achterbahn in Kalifornien, ja, das ist eine 4D-Achterbahn. Da fährst du teilweise mit 120 km/h rückwärts, wirst 360 Grad durch die Landschaft quasi katapultiert. Und das klingt ungefähr so.
6: No way. Oh, oh my God. God, what is happening?
5: Hätte man sich ja überhaupt nicht denken können, dass das gefährlich ist. Es ist so erstaunlich.

0: Und an alle, denen das Thema sexuelle Gewalt sehr nahe geht, die hören jetzt vielleicht einfach mal 3 Minuten weg und schalten gleich wieder ein. Wir reden jetzt hier nämlich über die Cornell 7, die 7 Studenten, die an eine Elite-Universität in den USA eine Frau mit Drogen gefügig gemacht und vergewaltigt haben sollen. Das liegt zwar schon 2 Jahre zurück, aber der Fall wurde von den Ermittlungsbehörden gar nicht mehr weiter verfolgt. Jetzt kam das alles wieder raus. Wie kann das überhaupt sein, dass das gar nicht weiter verfolgt wurde? Das fragt sich auch New Yorks Gouverneurin Kathy Hochul und kritisiert die zuständige Staatsanwaltschaft sehr stark für ihre Untätigkeit. Und in einer Pressekonferenz versprach sie das hier.
1: And as governor, I will not allow anyone to sweep this case under the rug.
0: Also, nichts soll unter den Teppich gekehrt werden, kündigt die Gouverneurin an. Hochul drückt auch ihr Mitgefühl aus. 4 der 7 Beschuldigten, die weisen die Vorwürfe aber total zurück und ließen über ihre Anwärte mitteilen, dass dieser Sex einvernehmlich gewesen sein soll. Das weist der Anwalt der Frau auf jeden Fall stark zurück. Jane Doe wird sie auch genannt. Die Studentin sei schon alkoholisiert gewesen, als sie mit den männlichen Studenten in das Verbindungshaus der Männer kam und wurde dann auch noch von ihnen unter Drogen gesetzt. In einer Chatgruppe haben die Beschuldigten dann die wehrlose Frau auch noch anderen Männern zum Sex angeboten. Cosmo-Korrespondent Martin Ganselmeier erklärt, warum diese Argumentation in den US-Bundesstaaten New York zum Beispiel so schwierig ist.
2: Nach geltendem Gesetz im Bundesstaat New York ist es für eine Frau, die freiwillig Alkohol getrunken hat, sehr schwierig, jemanden als Vergewaltiger anzuklagen. Dieses Gesetz müsse dringend geändert werden, forderte Gouverneurin Hochul. Freiwilliges Betrunkensein darf kein Freifahrtschein für sexuellen Missbrauch oder Gruppenvergewaltigungen sein.
3: Voluntary intoxication is not a license for sexual assault or gang rape.
0: Also die Cornell 7, die sind euch auf Social Media bestimmt schon begegnet. Und auch hier in Cosmo werden wir euch bei neuen Entwicklungen weiter auf dem Laufenden halten.
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0: Cosmo hörte hier heute am Samstagvormittag. Das KitKat, das kennt ihr vielleicht, das ist der King-Friendly Club in Berlin, ziemlich berühmt sogar. Und bis jetzt war er ein ganz schönes Mysterium für alle, die noch nie drin waren. Aber jetzt hat der Fetisch- und Techno-Club in Berlin tatsächlich das erste Mal Kameras in die alten Gemäuer gelassen. Und diese Woche ist diese Doku auch erschienen in der ARD-Mediathek. Das KitKat ist ja super gehypt gewesen oder ist es immer noch teilweise. Cosmo-Reporterin June, konntest du das nach der Doku verstehen, woran das liegt?
1: Ja, tatsächlich. Das sind Menschen, die sich in der normalen Gesellschaft nicht gesehen und auch nicht respektiert fühlen. Und dann kommen sie mit ihren Vorlieben für zum Beispiel, keine Ahnung, freizügige Kleider aus Kuscheltieren und fallen da aber im KitKat gar nicht auf. Und das mögen sie, weil alle halbnackt sind, weil alle ausgefallen angezogen sind. Und ich habe gesehen, es geht um Zugehörigkeit, um Safe Space, um so eine Welt weit ab von unserer Gesellschaft halt. Und trotzdem ist es auch ganz viel ganz traurig. Eine Domina erzählt zum Beispiel ganz offen, warum BDSM ultra heilend für manche ist.
2: Wenn du Schmerz und Gewalt erlebst ohne Konsens, dann tut's weh. Und dann bleibt es da drin und nur noch gefangen. Und auch wenn es dir gut geht, wird es immer wieder so Triggermomente geben, die dich genau an den Moment zurückholen. Und ich glaube, deswegen ist die Arbeit so super wichtig. Um zu sagen, hey, ich darf auch mit meinem Schmerz sein und das ist okay.
0: Das ist voll schön, das klingt so richtig nach, also auch emotionaler Berichterstattung so über diesen Club. Es gab aber ja auch tatsächlich ziemlich viel Kritik am KitKat, oder?
1: Ich muss auch ehrlich gesagt zugeben, es war schon alles sehr positiv dargestellt. Also die Doku berichtet zwar auch von den Schattenseiten des KitKat, sexuellen Übergriffen, Gewalt, aber das wird so ein bisschen als, ja, shit happens dargestellt. Finde ich schwierig. Und Kritik gab es auch, weil mittlerweile durch Massen an Touristen dieser angebliche Safe Space auch nicht mehr irgendwie das ist, was er mal war. Und trotzdem fand ich die Bilder und die Storys total spannend, sehr berührend und finde es auch wichtig, dass wir offen mit diesen Themen umgehen. Deswegen würde ich da auf jeden Fall mal reinschauen.
0: Bis jetzt war der King-Friendly Club, das KitKat, ein ziemliches Mysterium. Jetzt kriegen wir aber das erste Mal Einblicke in diesen fast schon anderen Planeten, diesen Club. Die Doku gibt's ab sofort in der ARD-Mediathek zu schauen. Und ich habe für euch auch noch was Wunderbares, und zwar Texas Hold'em von Beyoncé hier in Cosmo. 1, 2, 3 und los!

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Habibi von Ricky Rich hier in Cosmo. Jetzt habe ich noch Only Love für euch natürlich hier in Cosmo. Habe ich sowieso natürlich nur für euch, aber ich habe auch noch den Track für euch. Only Love von Ezra Collective featuring Parsalieu hier in Cosmo am Tag der Deutschen Einheit an einem Samstag, Feiertag.

0: Also ich habe eine Freundesgruppe, ja. Und bei denen ist das so, wir kriegen es einfach nicht geschissen, dass wir uns alle mal zusammentreffen. Auch sogar, wir kriegen es gar nicht mehr hin, dass wir uns einzeln treffen. Also dieser Freundeskreis existiert eigentlich nur noch im Herzen und im WhatsApp-Chat. Was Selçuk Dayolu dazu sagt, das sind Planvampire. Wir sind dabei aber alle Planvampire. Also Menschen im Freundeskreis, die euch beim Plan echt die Energy rauben. Und Selçuk Dayolu, der hat uns sich mal umgehört, was das so ist.
1: Wie der Name schon sagt, sind das Menschen, die beim Plan von Dingen so richtig die Energie saugen. Paula aus Köln beschreibt Planvampire so.
2: Ich muss da direkt an Personen denken, die sehr viele Pläne machen und dann kommt dieser Plan nie zustande. Oder aber auch Leute, die in so einer Gruppe sind, so ein bisschen die emotional labor von wir planen was, einfach abgeben und sagen, oh geil, lass da hin, warten bis alles geplant ist und dann kommen. Oder halt auch dann, ja, spontan einfach wieder absagen.
1: Typisch ist vor allem Unverbindlichkeit und schlechte Kommunikation. Man sagt erstmal zu, antwortet aber nicht, wenn es konkret wird oder bringt immer wieder neue Optionen ins Spiel. Auch wenn die Gruppe sich schon entschieden hat, was sie machen wollen. Planvampire machen es also irgendwie für alle schwer, überhaupt zu entscheiden, ja, was man machen will.
0: Okay, und woran genau erkennt man einen Planvampir? Weil ich fühle mich schon teilweise ein bisschen angesprochen.
1: Ein typischer Move von Planvampiren ist es, kurz vor knapp abzusagen. Aber auch im Planungsprozess ghosten sie einen gerne mal, obwohl sie oft selbst die Ersten sind, die die Idee zum Treffen einbringen. Ja, die Ideen dann halt zu planen, also sie dann auch wirklich umzusetzen, ist dann oft der Fail.
0: Okay, was machen wir denn gegen diesen Planvampirismus?
1: Man muss sich für sich entscheiden, wie viel man einbringen möchte. Das gilt für beide Seiten. Wenn man einen Planvampir in der Gruppe hat, empfiehlt Sebastian aus Köln diesen Move.
3: Es hat mir auch schon öfters geholfen, den Workload oder die Aufgaben, die zum Beispiel zu einem Urlaub gehören, irgendwie aufzuteilen, damit jeder so seine eigene Verpflichtung hat, was zu tun und mehr, sag ich mal, dabei ist, also auch in der Planung.
1: Ja, und von der anderen Seite empfiehlt Sophia allen Planvampir-Fellows noch diesen Tipp.
4: Mir hat geholfen, erstmal keinen Plan zuzusagen und mich erstmal auf mich zu konzentrieren, um dann genug Kraft zu sammeln und vielleicht auch Geld zu sparen, um die Pläne dann tatsächlich durchsetzen zu können.
1: Wir sehen, offene Kommunikation ist the key.
0: Also offene Kommunikation und vielleicht, wenn ihr der Planvampir seid in diesem Szenario, erstmal nicht zu sagen, sondern erstmal sagen, hey Leute, mir ist bewusst, ich komme nicht so richtig dazu, auch mitzuplanen. Ich halte mich erstmal raus. Ich versuche dann aber proaktiv an einer anderen Stelle zu helfen. Vielleicht sowas? I don't know.

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1: Ray hier in Cosmo. Heute ist der Tag der Deutschen Einheit. Ihr habt es bestimmt schon mitbekommen. Ein geteiltes Deutschland, das haben ja aber alle, die jünger sind als 36, gar nicht mehr so richtig erlebt. Und ich würde persönlich auch sagen, zum Glück. Und trotzdem fühlt sich natürlich das, was wir momentan in diesem Land erleben, wieder total spaltend an. Also ist das ein echter Feiertag heute oder nicht? Wir haben mal gefragt, wann wir denn wieder Grund hätten in Deutschland, diese Einheit zu feiern.
2: Ich finde, wir hätten einen Grund zu feiern, wenn wir Kinder- und Jugendarbeitfinanzierung richtig schaffen würden.
3: Wir uns generell bundesweit darauf zurückbesinnen würden, dass wir als gespaltenes Land und auch als rechtsregiertes Land bisher eigentlich immer nur auf die Nase gefallen sind und dass es eigentlich ganz, ganz andere Werte gibt und andere Parteien, die dafür gesorgt haben, dass es Menschen in diesem Land besser geht.
1: Ja, word, girly.
4: Also ich merke aktuell diese Spaltung sehr und ich finde, das merkt man auch in allen Bereichen der Gesellschaft, also Familie, Freundschaft, eigentlich alles. Es wäre einfach sehr schön, wenn man sozusagen mehr zusammenhalten könnte. Dann können wir feiern.
1: Das finde ich total fair. Und den Zusammenhalt mit euren Friends und eurer Family, den könnt ihr hoffentlich sowieso jeden Tag feiern.

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1: Die Nachrichten mit Detlef Dickmann. Guten Tag. In diesen Minuten beginnt in Bremen der offizielle Festtag zum Tag

0: der deutschen Einheit. Mit dabei sind die ranghöchsten Politiker, darunter Bundespräsident Steinmeier und Kanzler Merz. Besucherinnen und Besucher sollen die Möglichkeit bekommen, kurz persönlich mit den Politikern zu sprechen. Das Konzept der Feier wurde dafür verändert. Aus Bremen dazu Jan Meyer-Wente.
1: Bei bisherigen Einheitsfeiern war es häufig so, dass man den offiziellen Teil, wo also die Politprominenz war, der war relativ klar geteilt vom Bürgerfest. Und hier ist es so, dass das Bürgerfest sehr, sehr nah dran ist. Also es gibt natürlich sehr viele abgesperrte Bereiche, aber trotzdem gibt es immer wieder auch Kontaktpunkte zwischen Politik und Bürgerinnen und Bürgern. Und das sorgt bislang, nach dem, was ich hier so beobachten konnte, schon dafür, dass hier eine insgesamt ganz gelöste, angenehme Atmosphäre herrscht.
0: Bei den Protesten französischer Schüler sind nach neuen Zahlen seit Montag mehr als 5000 Menschen festgenommen worden. Wie das Innenministerium in Paris erklärte, sind rund 85% von ihnen minderjährig. Die Demonstranten fordern unter anderem mehr Geld für Schulen und Bildung. Die Schülervertreter haben sich von Gewalt bei den Demonstrationen in Frankreich distanziert. Der Co-Pilot der Fly-Dubai-Maschine hat auf dem Weg nach Israel einen Terrorakt geplant. Diese Vermutung hat die Generalstaatsanwaltschaft der Vereinigten Arabischen Emirate bestätigt. Sebastian Richel, welche neuen Details gibt es zu dem Co-Piloten?
2: Er soll sich schon vor längerer Zeit radikalisiert haben. Medien berichten zum Beispiel darüber, dass auf den Social-Media-Kanälen des Co-Piloten Videos einer Terrororganisation gefunden wurden. Besonders brisant, der Mann soll letztes Jahr bei einer anderen Airline entlassen worden sein, genau wegen diesem extremistischen Material. Warum er dann trotzdem für Fly Dubai arbeiten durfte, soll jetzt geklärt werden. Auf dem Flug von Dubai nach Israel hatte er seinen Pilotenkollegen mit einer Rettungsaxt angegriffen und versucht, die Maschine abstürzen zu lassen. Der Pilot schaffte es aber schwer verletzt, die Cockpit-Tür zu öffnen. So konnten Passagiere den Co-Piloten überwältigen.
0: Und auch das ist gerade Thema. Bei einem israelischen Luftangriff im Gazastreifen sind nach Angaben von palästinensischen Rettungskräften mindestens 5 Menschen getötet worden. Der Angriff soll einem hochrangigen Mitglied der militant-islamistischen Hamas gegolten haben. In Berlin haben Linke, Grüne und SPD ihre Vorgespräche über eine mögliche Landesregierung fortgesetzt. Ziel sind gemeinsame Verabredungen zu den Themen Antisemitismus, Rassismus und organisierte Kriminalität. In Übach-Palenberg bei Aachen hat ein Garagenbrand auf 3 Wohnhäuser übergegriffen. 8 Anwohner mussten ihre Wohnungen am späten Abend verlassen. 2 Feuerwehrleute erlitten leichte Verletzungen. In der Bundeskunsthalle in Bonn dreht sich im kommenden Jahr alles rund um den Begriff Schönheit. So jedenfalls das frisch vorgestellte Motto. Dazu zählen auch Modetrends. Eine spezielle Ausstellung beschäftigt sich zum Beispiel mit der Mode in der DDR. Intendantin Eva Kraus erzählt, dass es dabei auch schon mal um Kittelschürze oder Blumenmuster gehen kann.
3: Die Rocklängen werden immer kürzer in der DDR, ähnlich wie im internationalen Trend. Da wird auch in den 70er Jahren gar nicht mehr so unterschieden zwischen den westlichen und östlichen Vorstellungen von Mode.
0: Weitere Ausstellungsthemen in der Bundeskunsthalle sind im kommenden Jahr Kosmetik und Körperideale durch Fitnesstrends. Das war WDR aktuell.
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5: Ja, Berlin bewölkt, 19 bis 20 Grad und Bremen ein Mix aus Sonne und Wolken. Es bleibt trocken bei bis zu 21 Grad.
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5: Selamat siang, teman-temanku. Apa kabar? Ich habe einen Track für euch, den kennt ihr vielleicht noch. Yatakta Cardio von Edis und Zeynep Bastik hier in Cosmo am Samstagmittag. Los geht's.

Chris von Outkast hier in Cosmo. Es ist ja schon eine schwierige Frage, ne? Der eigenen Kunst treu sein oder so richtig Geld scheffeln? Das ist eine Frage, die sich teilweise für einige erfolgreiche Künstlerinnen und Künstler eben stellt. Tuvalu, die hat deswegen vom Major-Label gewechselt zu einem kleineren Label. Ist ja eigentlich eher meistens andersrum. Sie fühle sich jetzt aber, so sagt sie, voll befreit, weil sie sich endlich für nichts mehr rechtfertigen müsse. Ja, und jetzt kann sie einfach nur noch ihre Kunst machen, genau so, wie sie will. Und wie das klingt, das hört ihr hier in Cosmo. De Fleur, Tuvalu, featuring Stromae, auch noch so ein Hit.

0: Ich weiß nicht, ob ihr es wisst, aber mir ist ja heute Morgen schon eine große Ehre zuteil geworden. Und zwar hat meine, ich darf es so sagen, Ossi-Kosmo-Kollegin Irene Schulz mir mitgebracht etwas total Leckeres zum Tag der Deutschen Einheit.
1: Mhm, was zu essen.
0: Yes.
1: Und so war dein erster Eindruck.
0: Aha, mhm. Oh, ich finde es okay, aber es ist jetzt so ein bisschen, ich glaube, müssen die warm sein?
1: Die müssen eigentlich
0: okay.
1: warm sein, ja.
0: Dann fühle ich es nämlich, weil es ist ja sehr chewy, also man muss schon kauen.
1: Das waren nämlich chewy Quarkkeulchen.
0: Ey, und die ersten Quarkkeulchen meines Lebens, möchte ich auch sagen.
1: Und lucky wie du bist, haben wir ja eine Cosmo-Mikrowelle in der Redaktion.
0: Oh,
1: und
0: yeah.
1: Ein paar Minuten später hast du dann die Quarkkeulchen nochmal warm probiert. Und da sah die Welt ungefähr so aus.
0: Das war herrlich. Moment, so. Und ich muss euch sagen, Leute, also, das ist it.
1: Warm ändert alles.
0: Das ändert alles. Es ist vielleicht so ein ganz anderer Taste. Es ist der Wahnsinn.
1: Der Wahnsinn.
0: Das ist der Wahnsinn. Ey, das war plötzlich war es so fluffig. Vorher musste ich ja doll kauen. Da ist es ja also durch den Mund geflossen, das Quarkkeulchen. Es war wirklich richtig lecker. Dann noch mit dem Zucker drauf, Zimt, Apfelmus. What's not to love? Was ist denn da jetzt eigentlich alles drin?
1: Also, der Duden sagt, Quarkkeulchen sind ein gebackenes Küchlein aus Kartoffeln und Quark. Das ist eine sächsische Spezialität.
0: Ja.
1: Kalter Kartoffelstampf mit Quark, Ei und noch ein bisschen Mehl verknetet. Dann backt man das in der Pfanne aus. Tada! Quarkkeulchen. Unsere Variante hier, die war vegan. Eine Freundin von mir aus Sachsen, die hat schon geschimpft.
0: Ist nicht original.
1: Ist nicht original.
0: Auf die Tradition getreten.
1: Die Tradition. Also apropos Tradition, traditionell isst man Quarkkeulchen.
0: Mhm.
1: So wie du. Mit
0: so
1: Zimt und Zucker.
0: So wie ich seit heute Morgen halt die
1: Apfelmus.
0: Ganze Zeit.
1: Und Apfelmus. Ja, voll. Man kann auch Rosinen in den Teig packen. Das habe ich mir jetzt aber nicht getraut.
0: Weil, na, es mögen ja auch nicht alle.
1: Ja.
0: Ja. Naja, okay. Und sag mal, wie kann es denn sein, dass du die so gut kennst und ich kenne sie gar nicht?
1: Du, das verstehe ich auch nicht. Die Wende ist über 30 Jahre her.
0: Sorry. Mama und Papa sind schuld.
1: Naja, wir sind ja beide in der BRD aufgewachsen.
0: Ja.
1: Du in Bremen, ich in Sachsen-Anhalt. Und bei mir in Sachsen-Anhalt war das ein ganz fester Bestandteil meiner Kindheit. Ich habe die in der Schule, beim Schulessen gehabt. Also sogar an der Uni gibt es die bis heute regelmäßig zu essen in der Mensa. Und dann war ich ganz überrascht, als ich festgestellt habe, hä, in Westdeutschland, da kennen das die Leute nicht.
0: Also ich bin jetzt eingeführt in die ostdeutsche Kultur.
1: Du bist jetzt eingeweiht.
0: Ja, und wir haben sogar noch ein bisschen Sprachtheorie gelernt dabei.
1: Ja, nämlich Quarkkeulchen, ich habe es ja schon gesagt, Spezialität aus Sachsen und daher auch der Name Keulchen. Denn die Kaule ist im Mitteldeutschen die Kugel. Das wusste ich bis gestern auch
0: die
1: noch nicht.
0: Die Kaule.
1: Ich dachte, Quarkkeulchen kommt von der Keule, die einem so den Quark um die Ohren haut. Und Sachsen ist sehr stolz auf seine Quarkkeulchen.
0: Ja.
1: Sogar die offizielle Website vom Bundesland Sachsen stellt ein Rezept bereit.
0: Aber ist nicht vegan.
1: Das ist nicht vegan, aber ob vegan oder nicht vegan, wenn du Quarkkeulchen in die Suchmaschine deines Vertrauens eingibst, dann kommt eine Vielzahl an Rezepten, selbst bei Arte und dem SWR.
0: Es ist einfach, es ist ein Kulturgut
1: ist,
0: und deswegen, naja, freue ich mich, dass du mir noch einen warmen Teller mit noch mehr Quarkkeulchen mitgebracht hast.
1: Schmecken lassen.
0: Cosmo-Reporterin Quarkkeulchen-Schätzchen Irene Schulz, vielen Dank für die Infos.

0: Also ihr müsst jetzt hier ganz kurz mit nur einer ganz kurzen News von mir zurechtkommen, weil ich bin wieder dabei, meine Quarkkeulchen zu essen.
1: Oh, lecker.
0: Viel Spaß in Cosmo.
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0: Frage. Erinnert ihr euch vom Scrollen her, an diesen Track? Tinashe aus L.A. ist das mit Nasty. Das war ja der Sommerhit vor 2 Jahren. Und jetzt legt sie sogar nochmal nach mit einem Album namens Popstars. Klingt erstmal ziemlich selbstbewusst. Cosmo-Reporterin Negisa Blumenstein, wie viel Popstar steckt denn wirklich in der Platte?
1: Ja, eine Menge, aber eher so ein 2000er Popstar mit Low-Rise-Jeans, großer Sonnenbrille und

0: Ja, das Video zu Too Easy hat so einen gefakten Making-of-Charakter. Man sieht Tina Shey mit ihren Tänzerinnen, die gerade so eine Choreo à la Britney Spears oder Janet Jackson performen. Und dann fällt mitten im Dreh so Final Destination-mäßig eine Studiolampe auf Tina Shey und tötet sie. Die Musikbusiness-People verlieren keine Zeit und starten sofort ein Popstar-Casting, um sie zu ersetzen. Und am Ende wird dann ein Klon von ihr erstellt. Das ist einerseits eine Anspielung darauf, dass Tina Sheys Musik so als Blueprint für viele andere Artists gilt. Andererseits eine Kritik am Musikbusiness, die Künstler und Künstlerinnen für austauschbar halten.
1: Also der Name ist Programm bei Popstar. So ein bisschen Tanzen zu Konsumkritik und Musikindustrie-Bashing.
0: Ja, Tina Shey zeigt auf jeden Fall sich so als Art Karikatur eines Popstars aus den 2000ern. Gleichzeitig blickt sie darauf zurück, wie schlecht junge Musikerinnen damals behandelt wurden und beschäftigt sich mit den Kehrseiten des Erfolgs und mit der Angst vor Misserfolg. Sie singt zum Beispiel von einem Albtraum, in dem sie in einem leeren Stadion performen muss. Horror für jeden Popstar. Es hat einen autobiografischen Hintergrund. Über ein Jahrzehnt hat Tina Shey eben auf ihren großen Durchbruch hingearbeitet und jetzt fürchtet sie, dass ihre Songs TikTokifiziert werden, also so als nur als kurze Memes gefeiert werden. Vielleicht auch deswegen hat sie ganz selbstironisch einige Songs nach typischen TikTok-Begriffen benannt, wie Crash Out oder Brain Rot.
1: Also Tina Shey aus LA hat ihr neues Album gedroppt und singt darin über den Traum und aber ja auch den Albtraum, also die Kehrseite, Popstar zu sein. Ein Song von ihrem Album hören wir jetzt, Nobody Wanna Dance Anymore.

0: Am Samstagmittag und ich darf jetzt hier übergeben das Mikrofon an meine Kollegin Bussa, die schon in den Startlöchern sitzt. Hi Bussa.
1: Hallo, ich habe gerade gedacht, ja, du übergibst und fliegst direkt wieder nach Lombok auf diese fantastische indische Insel,
0: indonesische Insel, ja.
1: Ja, das ist ja sowas von schön da.
0: Wann warst du da? Ich war im Sommer da.
1: Okay, ja, und wie lange?
0: Also ich war 10 Tage da und dann noch 10 Tage Familie.
1: Oh, wie herrlich.
0: Oh, das war so toll.
1: Oh ja. Oh. Und dann hast du da, weil wir sprechen nicht ohne Grund, das ist natürlich klar, über diese Insel, da hast du da eine Surferin kennengelernt.
0: Ja, und zwar eine richtig freche Surferin.
1: Ja.
0: Schiller.
1: Okay, und diese Schiller versucht, die junge Frauen zu empowern, auch mal ein Surfbrett zu benutzen.
0: Ganz genau. Die ist total cool. Die hat so einen Lombok Surfer Girl Club gegründet und hat sich auch so richtig oft beschwert über so Männer, die den Frauen die Wellen wegnehmen. Und ich fand die so cool. Habe ich gedacht, möchtest du ins Radio? Ich würde so gerne einen Beitrag über dich machen.
1: Und diese Schiller, genau, die hören wir so gegen 12:45 hier bei uns in Cosmo. Und die wird uns dann sagen und zeigen, wie das so ist, wenn man als Frau sich gegen das Patriarchat zur Wehr setzt.
2: Wegsurfen, den Patriarchat wegsurfen.
0: Also, wenn ihr Bussa und mich nachher noch mal hört, so kurz nach eins, dann wundert euch nicht. Ich sitze hier nicht mehr im Studio und ich bin aber auch nicht auf Lombok, sondern ich bin im Feierabend. Viel Freude dir, Bussa.
1: Danke.

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1: Die Nachrichten mit Detlef Dickmann. Guten Tag.
2: Für unsere Kinder und Enkel ist es selbstverständlich, dass keine Mauer unser Land teilt. Für viele unserer Eltern war es ein Traum. Dieses Glück verdient einen Festtag.
1: Bremens Bürgermeister Bovenschulte hat den Festtag zum Tag der deutschen Einheit eröffnet. Sein Bundesland richtet in diesem Jahr die Feier aus. Heute vor 36 Jahren trat die DDR der Bundesrepublik Deutschland bei. Damit endete die Diktatur in Ostdeutschland. In vielen deutschen Städten wurden am Mittag Menschenketten gebildet als Zeichen für Demokratie und mehr Zusammenhalt. Unter anderem sollten in Aachen 7000 Menschen zusammenkommen. Dazu Julia Küppers, WDR Aachen.
3: 7000 Menschen sind

0: nicht zusammengekommen, aber es waren mehrere Tausend, die sich vom Aachener Dom bis ins belgische Kelmis die Hände gereicht haben, unter dem Motto, es brennt. Es gab ja große Flächenbrände auch im Fenn und da haben deutsche Einsatzkräfte ja auch geholfen, diese Feuer zu löschen. Und deswegen geht es hier natürlich nicht nur um Klimaschutz, sondern auch um Zusammenhalt und weiter auch um Demokratie und ja, dass die Menschen hier auch einen Neuanfang wagen, gemeinsam. Deswegen haben sie am Ende auch weiße Zettel hochgehalten. Das Weiß steht für den Neuanfang.
1: Der Co-Pilot der Fly-Dubai-Maschine auf dem Weg nach Israel wollte einen Terroranschlag verüben. Die zuständige Staatsanwaltschaft in den Emiraten hat diese Vermutung bestätigt. Demnach hat der Co-Pilot den Piloten mit einer Axt angegriffen, die für Notfälle im Cockpit hängt. Mehr von Moritz Behrendt.
2: Mehrere US-amerikanische Medien berichten, dass der Co-Pilot bei seinem vorherigen Arbeitgeber, Oman Air, wegen extremistischer Einstellungen aufgefallen sein soll. Die Airline habe darauf ein Flugverbot gegen ihn verhängt. Warum die Fluggesellschaft Fly Dubai ihn dennoch eingestellt und auf der sensiblen Strecke nach Tel Aviv eingesetzt hat, dürfte eine zentrale Frage der weiteren Ermittlungen sein. Eine weitere ist, ob der Co-Pilot Hintermänner hatte. Medienberichten zufolge hatte er auf sozialen Medien Inhalte mit Bezug zu Al-Qaida gepostet.
1: Und auch das ist gerade Thema. Die Grünen haben die Entscheidung der G7-Staaten zur Freigabe von Öl- und Dieselreserven scharf kritisiert. Der energiepolitische Sprecher der Partei Kellner sagte, die Reserven seien für echte Notfälle da und nicht für einen amerikanischen Präsidenten im Wahlkampf. Die Menschen in Lettland wählen heute ein neues Parlament. Umfragen zufolge dürfte der amtierende Ministerpräsident im Amt bleiben, ein Unterstützer der Ukraine im Krieg gegen Russland. Im Rhein bei Rees im Kreis Kleve soll heute ein alter britischer Panzer geborgen werden. Er ist dort durch das aktuell extreme Niedrigwasser freigelegt worden. Die Formel 1 bleibt bei ihrem Rennkalender für das Saisonfinale und baut ihn wegen des Iran-Kriegs nicht noch einmal um. Demnach soll das vorletzte Rennen wie geplant Ende November in Katar stattfinden und das Finale Anfang Dezember in Abu Dhabi. Die Sicherheitsabteilung der Deutschen Telekom hat ein neues Ranking zu unsicheren Passwörtern veröffentlicht und da taucht auch dieser NRW-Fußballverein auf.

0: Im Ranking der unsicheren Passwörter landet Schalke 04 kleingeschrieben auf Platz 11. Deutlich häufiger übrigens als Passwörter mit Bezug zu Borussia Dortmund. Das war WDR aktuell.
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2: Ja, Berlin misst aktuell 17 Grad, Bremen ebenfalls und so auch NRW in Münster messen wir 17 Grad. Da scheint allerdings die Sonne, ansonsten ist es trocken in unserem Sendegebiet. Neblig trüb geht es in Bremen in den Sonntag, eventuell gibt es ein paar Schauer am Tag bei 19 Grad. 20 Grad gibt es in Berlin, auch etwas Sonne, es bleibt trocken. Und in NRW, da gibt es einen Sonne-Wolken-Mix bei 21 Grad.
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2: Ja, salut mes amis, habt einen sanften Samstag jetzt mit Wizkid, Peace of My Heart. 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

0: Matador, Carol G war das hier bei uns in Cosmo. Tag der deutschen Einheit. Ja, ich habe mit meiner Kollegin wild gerechnet, wie lange das jetzt schon her ist mit der Wiedervereinigung. Das hat uns ein bisschen an Gehirnschmalz gekostet, denn offiziell wird der Tag der deutschen Einheit ja seit 1990 gefeiert. Somit wären es 36 Jahre, aber eigentlich, wenn wir vom Jahr 1989 ausgehen, wären es 37 Jahre. Nun also heute Feiertag und das an einem Samstag. Blöd oder nicht? Wie seht ihr das?
1: Dass Tag der Deutschen Einheit am Samstag fällt. Dass der jetzt wegfällt, ist natürlich ein bisschen blöd, weil man eigentlich gerne die Zeit verbringt, um einkaufen zu gehen, vielleicht jetzt für den Herbst neue Kleidung oder so zu kaufen. Dass der jetzt weg ist, ist natürlich schade, aber Leben geht weiter.
2: Grundsätzlich ärgerlich, auch wegen Feiertag. So, ein Freitag ist schöner wegen längeres Wochenende. Aber ich bin eh übers Wochenende mit meiner Freundin an der Ostsee. Dementsprechend da Touristengebiet hat wahrscheinlich eh alles offen. Also mich betrifft es jetzt nicht großartig zum Glück.
3: Ich finde das eigentlich ganz schön, dass Menschen dann rausgehen können und was Besonderes erleben können und nochmal so ein bisschen aufeinandertreffen. Ja, finde ich das jetzt nicht so schlimm. Aber es ist natürlich ein bisschen schade, dass der Feiertag auf dem Wochenende fällt. Ich glaube, da wären wir alle ein bisschen glücklicher, wenn das auch in der Woche wäre.
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0: Schöner Groove von Stormzy und Odile mit 24 Hours hier gehört in Cosmo. Wandern, Klettern, Surfen, Outdoor-Sportarten, die sind ja immer noch vor allem für Männer, beziehungsweise tun Männer so, als würden sie sich dafür begeistern und hätten keine Lust, kein Interesse daran, dass auch Frauen diesen Sport machen. Allerdings auf der indonesischen Insel Lombok sieht es ganz anders aus. Eine Gruppe junger Frauen, die Lombok Surfer Girls, die wollen junge Frauen empowern, selbst surfen zu lernen. Und unsere Cosmo-Reporterin Sophie Angavi hat Chilla am Strand von Lombok getroffen.
1: Ah, you wanna bet with me? The way he walk,
2: wollen wir wetten, wie der läuft, wie der paddelt? Nee, das ist kein guter Surfer. Chille beobachtet die Wellen am Maui Beach auf Lombok. Nur eine Handvoll Surfer traut sich heute in die steile Brandung. Ich werde hier der Troublemaker von Maui genannt. Ich achte drauf, ob hier jemand anderen die Wellen wegnimmt. Dann werde ich sauer.
3: Chille schmunzelt unter ihrem lila Sommerhut und setzt sich zu ihren Surfbrettern in den Schatten.
2: Auf dem Wasser ist es intens. Anderen eine Welle überlassen ist schwer. Jeder will sie für sich haben. Teilen ist schwer.
3: Die Surfszene ist nicht so gleichberechtigt, wie sie scheint, meint Chille.
2: Manchmal sage ich den Surfern, hey, bitte, hier sind auch Frauen, die auf die Wellen warten.
3: Genau deswegen ist Chille Surflehrerin geworden, um junge Frauen zu ermutigen, zu surfen.
2: Ich habe da gedacht, ich muss eine Community gründen, wo ich meine Schwestern ermutigen kann, zu surfen. Sie leben am Strand und sie können nicht mal schwimmen.
3: Ehrenamtlich bringt Chille Surf-Enthusiastinnen zusammen, zeigt ihnen die Kniffe des Wellenreitens.
2: Ausländerinnen auch. Ich kriege oft DMs mit einem Surflehrer, wollen sie nicht. Da fühlen sie sich nicht wohl.
3: Und das Line-up. Die Warteschlange fürs Wellenreiten muss man beherrschen. Hier fällt Chille auf. Oft die einzige Frau, vor allem die einzige indonesische Frau.
2: Viele Indonesierinnen haben das Talent und den Mut, das Stigma, dass wenn sie surfen, als Tomboys durchgehen, zu brechen.
3: Denn ein Tomboy, ein Wildfang, als das möchten die jungen indonesischen Mädchen nicht gesehen werden, meint Chille.
2: Das Stigma in der Bevölkerung ist, Frauen dürfen nicht zu dunkel werden. Wenn du braun gebrannt bist, bist du nicht hübsch.
3: Chille lächelt breit über ihr braun gebranntes Gesicht.
2: Schwarz ist auch schön. Kaffee ist auch dunkel und den mögen noch viele.
0: Surferin Chille bestärkt junge Frauen darin, surfen zu lernen. Cosmo-Reporterin Sophie Angavi hat sie auf der indonesischen Insel Lombok getroffen.

0: Burning Bridges, Patrice war das hier bei uns in Cosmo am Samstag, den 3.10. Tag der Deutschen Einheit.
1: Neu in Cosmo, aus Belgien und Brasilien, Paraíso von Lost Frequency.

0: Cosmo hier am Samstag und wir fragen uns, wie sieht eigentlich das Leben und die Gefühlswelt von jungen Frauen im Gefängnis aus? Etwa ein Drittel bis die Hälfte der rund 60.000 Gefangenen in Deutschland sind nämlich Eltern. Für die Insassen ist das oft sehr belastend. Einige sind ja getrennt von ihren Kindern und unsere Cosmo-Kollegin Tine von Poser hat ein paar Gefängnisse besucht und dabei Unterschiede bei inhaftierten Frauen und Männern festgestellt.
1: Roter Ochse wird die JVA in Halle an der Saale genannt. Abgesehen von der Mauer, die das Gefängnis umzingelt, sieht der rötliche Bau aus dem 19. Jahrhundert sehr freundlich aus. Rund 180 Menschen sind hier inhaftiert, überwiegend Männer. Jakob, der bei seinem Vornamen genannt werden möchte, sitzt hier in Untersuchungshaft.
2: Ja, ich habe tatsächlich ein Kind, ja. 8 Jahre. Ich weiß nicht, wo mein Sohn ist. Nach der Trennung, ja, also wie soll ich sagen, keine Kontakt mit Mutter, keine Kontakt mit Sohn, ja. Und das ist ja auch der Grund, warum ich Alkoholiker geworden bin. Auch der Grund, ja, warum ich so kriminell geworden bin, ja. Ja, eine Teufelskreis, ja.
1: Ein Teufelskreis zwischen Alkohol, Drogenkonsum und Geldbeschaffung. Im Rausch überfiel er mit einer Schreckschusspistole eine Tankstelle. Nun drohen ihm 5 Jahre Haft. Sein Sohn lebt vermutlich weiter bei der Mutter in seinem Herkunftsland Polen.
2: Seitdem ich denn keinen Kontakt habe, ja, und auch durch diese Jahre, ja, diese Alkoholleben und irgendwann, ja, habe ich versucht zu vergessen, ja. Das ganze Gefühl zu betäuben, vergessen, ja, und nicht daran denken, weil jedes Mal, wenn ich daran denke, da geht mir ja noch schlimmer, ja.
1: Der Kontakt zu den Kindern ist oft eine wichtige Motivation für die Gefangenen, die Haft durchzustehen und möglichst schnell wieder in Freiheit zu leben. So die Erfahrung von Jens Stieler, Jakobs Anwalt.
3: Andererseits auch ein Anker, daran kann ich mich festhalten. Die geben mir Kraft, meine Familie. Dafür sind auch die Besuche wichtig, auch wenn das sozusagen in einem Rahmen stattfindet, der nicht unbedingt immer geeignet ist, sozusagen die besten Austauschmöglichkeiten zu bieten, auch mal das, den körperlichen Kontakt zu bieten.
4: Ich würde die Schlüssel geben, dann können Sie alle Sachen, die Sie nicht brauchen, einschließen. Ja?
1: In Berlin gibt es einige reine Frauengefängnisse, darunter die JVA Pankow mit 60 Haftplätzen. Zum Teil auch für Mütter mit Babys und Säuglingen. Die wichtigste Voraussetzung, um die Haft hier antreten zu können, die Mutter muss drogenfrei sein. Sandra Rodriguez-Silva leitet hier die Abteilung Soziale Arbeit.
5: Tatsächlich gibt es nicht mehr Bedarf, weil die Rahmenbedingungen so sind, wie sie sind, ne? Und relativ eng. Also die Entscheidung, ob eine Mutter mit ihrem Kind aufgenommen wird, ist immer seitens des Jugendamtes gemeinsam mit der JVA für Frauen. Aber das Jugendamt ist Entscheidungsträger und zwar immer im Hinblick auf das Kindeswohl. Das heißt, die schauen, ist die Mutter in der Lage, das Kind ein Jahr lang ganz eigenständig zu versorgen. Wir sind nämlich keine Mutter-Kind-Einrichtung.
1: Mehr als 50% der inhaftierten Frauen in der JVA Pankow haben minderjährige Kinder, von denen sie getrennt sind. Und das nicht erst seit der Haft.
5: Also die meisten haben tatsächlich schon Lebenswege vor der Inhaftierung gehabt, die so schwierig waren, dass sie zum einen eben in die Haft geführt haben, zum anderen aber eben zur Trennung auch von den Kindern.
1: Während die Kinder von inhaftierten Vätern oft bei der Partnerin oder Ex-Partnerin leben, sind die Kinder von inhaftierten Müttern oft bei Pflegefamilien oder im Heim untergebracht. Jakob aus der JVA in Halle belastet es sehr, keinen Kontakt zu seinem Sohn zu haben.
2: Ich träume auch oft da, ja, über meinen Sohn und über die alte Beziehung. Zuletzt habe ich geträumt, dass mein Sohn hat mich umarmt, ja, und dann hat gesagt, ja, Papa, ich liebe dich, ja. Ja, leider nur ein Traum, ja.
0: Ja, berührend. Wie sieht das Leben für Eltern im Gefängnis aus? Eine Reportage war das von Cosmo-Kollegin Tine von Poser.

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Hotline Bling, Drake. Und das Gretchen in Berlin wird heute 15 Jahre alt. Gehe ich ja auch immer mal wieder gerne hin. Sie haben fantastische DJ-Sets, Live-Konzerte. Und wenn es ein Jubiläum zu feiern gibt, dann heißt das ein Konzertprogramm der Superlative. Den ganzen güldenen Oktober. Heute Abend geht es los mit zwei Konzerten, und zwar von Romar und Wayne Snow.

gut, oder? Wayne Snow lebt in Berlin, in Nigeria geboren und verbindet Neo-Soul, Afrobeat, Hip-Hop, Jazz und Elektronika. Ah, fantastisch. Und das kombiniert mit seinem doch sehr gefühlvollen Falsettgesang. Richtig schön. Romar ist Brite und mixt Blues, Gospel, Jazz, Soul, Hip-Hop, House, Disco und Bassmusik. Also, wer Zeit hat, Hinda, das wird großartig. Ein Abend voller musikalischer Entdeckungen. Unser Tipp für euch, wenn ihr in Berlin seid, das Gretchen feiert 15-jähriges Bestehen. Tickets gibt es online ab 14 Euro.

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1: Die Nachrichten mit Detlef Dickmann. Guten Tag.
2: Heute vor 36 Jahren feierten die Menschen in der wieder offenen Mitte von Berlin unter Feuerwerk und schwarz-rot-goldenen Fahnen.
1: Zum Tag der Deutschen Einheit hat Bundespräsident Steinmeier an die friedliche Revolution in Deutschland erinnert. Durch Massenproteste der Menschen in Ostdeutschland wurde die DDR-Diktatur beendet. Heute vor 36 Jahren trat die DDR der Bundesrepublik bei. Gefeiert wird in diesem Jahr in Bremen. Bürgermeister Bovenschulte sagte, die Einheit solle allen Menschen in Deutschland nutzen.
3: Dafür brauchen wir Zuversicht und den Mut, den die Menschen 1989 bewiesen haben. Dann kann jeder Mensch in diesem Land sagen, diese Demokratie ist auch meine Demokratie.
1: Die Einheitsfeier in Bremen läuft das ganze Wochenende, unter anderem mit einem Bürgerfest und einem Konzert der Band Die Fantastischen Vier heute Abend. Im Fall des beinahe Absturzes einer Fly-Dubai-Maschine von Dubai nach Tel Aviv hat sich der Terrorverdacht erhärtet. Nach Angaben des Generalstaatsanwalts der Vereinigten Arabischen Emirate griff der Co-Pilot den Piloten mit der Rettungsakt im Cockpit an. Dieser wehrte sich und sorgte dafür, dass Passagiere den Co-Piloten überwältigen konnten. Er soll früher schon mit extremistischen Ansichten aufgefallen sein.

0: In Bonn geht heute das jährlich stattfindende Beethoven-Fest zu Ende. Das große Klassikfestival mit mehr als 100 Konzerten hatte vor einem Monat begonnen. Monika Fliegner-Kroll, WDR Bonn.
1: Es war nach Angaben der Veranstalter die erfolgreichste Ausgabe des Festivals seit über 10 Jahren. Rund 35.000 Gäste kamen demnach in den 4 Wochen zu Veranstaltungen und Konzerten. Auch Workshops, Diskussionsrunden und Mitmachangebote für Familien und Kinder lockten viele Menschen nach Bonn. In diesem Jahr konnte das Fest auch wieder zurück in seinen Heimatstandort ziehen, die Beethovenhalle. Diese wurde in den vergangenen 9 Jahren aufwendig saniert. In der Beethovenhalle findet heute Abend um 19.30 Uhr auch das Abschlusskonzert mit dem BBC Philharmonic Orchestra statt.
0: Und auch das ist gerade Thema. Nordkorea hat erneut eine ballistische Rakete in Richtung Meer gefeuert. Sie soll 700 Kilometer weit geflogen sein. In Südkorea kam das Sicherheitsbüro zu einer Dringlichkeitssitzung zusammen. In Berlin haben Linke, Grüne und SPD ihre Vorgespräche über die mögliche Bildung einer Landesregierung fortgesetzt. Ziel sind gemeinsame Verabredungen zu den Themen Antisemitismus, Rassismus und organisierte Kriminalität. Bei den landesweiten Schülerprotesten in Frankreich sind nach Angaben der Regierung seit Montag mehr als 5.000 Menschen festgenommen worden. Auslöser der Unruhen war eine Schule in einer Pariser Vorstadt, in der Personal fehlte. Wahlhelfer bekommen in vielen Kommunen in Nordrhein-Westfalen künftig mehr Erfrischungsgeld, also eine etwas höhere Aufwandsentschädigung als bisher. Nach einer dpa-Umfrage soll es teilweise doppelt so viel Geld geben, zum Beispiel in Dortmund. Deutschlandweit öffnen heute Moscheen ihre Türen zum Tag der offenen Moschee. Insgesamt sind es mehr als 700. Muslimische Gemeinden laden zu Führungen, Gesprächen und Diskussionsveranstaltungen ein. Für Hulya Altun von der Merkez-Moschee in Duisburg geht es vor allem um den Austausch mit anderen.
2: Insbesondere dient dieser Tag gezielt für Menschen, die sich sonst nicht trauen, nicht die Zeit haben, aber im Rahmen einer Gruppe ist es einfacher, dabei zu sein.
0: Der Tag der offenen Moschee findet in diesem Jahr zum 30. Mal statt. Das war WDR Aktuell.
3: 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Berlin misst aktuell 18 Grad, Bremen 19 und Köln ebenfalls 19 Grad. Es ist in unserem gesamten Sendegebiet trocken und hin und wieder zeigt sich auch die Sonne, so wie aktuell beispielsweise in Bremen. Neblig trüb geht es dann in den Sonntag in Bremen. Eventuell gibt es ein paar Schauer am Tag bei 19 Grad, 20 maximal in Berlin. Es bleibt trocken, auch die Sonne zeigt sich hin und wieder. Und in NRW, da gibt es einen Sonnenwolkenmix bei 21 Grad.
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3: Zartlü, salut, mes amis. Habt ihr schon mal was von einem Planvampir gehört? Ich auch nicht. Was diese Menschen auszeichnet, das hört ihr unter anderem in dieser Stunde jetzt.

0: So schön, lange nicht mehr gehört. Aloe Black mit Loving You is Killing Me hier bei uns in Cosmo. 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
2: 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Pinapel von Letot.

0: הראשון גיילה גרוף, הוואנה פון קמילה קבאיו, פיצ'רינג יאנג טאק, hier bei uns in Cosmo. Wir schenken euch jetzt unsere Cosmo-Trinkflasche oder eine nachhaltige Umhängetasche, die wir aus unseren Cosmo-Plakaten recycelt haben. Und da begrüße ich Tanja aus Hamburg. Hallo Tanja.
1: Hallo.
0: Also, das musst du mir jetzt erstmal erklären. Man hört uns in NRW, in Berlin und auch in Bremen, aber Hamburg ist jetzt nicht unbedingt unser Sendegebiet. Wie bist du auf uns gestoßen?
1: Ja, ich habe euch auf einer Fahrt nach Berlin gehört, im Radio zufällig entdeckt und bin seitdem kleben geblieben und höre euch schon seit Jahren. Entweder streame ich euch im Auto übers Handy oder zu Hause über die Soundbox. Jeden Morgen muss ich euch mindestens hören und wie du siehst, ja auch am Nachmittag.
0: Ach ja, wie schön. Und das liegt natürlich zum einen an den fantastischen Moderatoren und Moderatorinnen, aber lass mich raten, vielleicht liegt es auch ein bisschen auch an der Musik.
1: Naja, erstmal macht ihr ModeratorInnen immer wahnsinnig gute Laune, gleich morgens, da geht es ja gar nicht anders. Und für mich geht es auch immer darum, so neue internationale Musik kennenzulernen und da seid ihr einfach meine Inspirationsquelle schlechthin.
0: Ach, Tanja, ja, dann bitte wähle, soll es die Cosmo Trinkflasche oder unsere Umhängetasche sein?
1: Auf jeden Fall bitte, bitte die Tasche, ich freue mich jetzt schon so sehr.
0: Okay, ja, sollst du haben, für welche Anlässe wirst du sie benutzen?
1: Ach, einfach so für den Alltag schon. Ich mache ja sowieso immer überall Werbung für euch.
0: Oh,
1: dann kann ich jetzt
0: mit
1: der Tasche noch angeben.
0: Ja, liebe Hörerschaft, sie wurde nicht dafür bezahlt. Sie sagt das einfach so. Dann, Tanja, wünsche ich dir ein fantastisches Wochenende und viel Spaß mit unserer Cosmo-Umhängetasche.
1: Oh, Dankeschön, ich freue mich wahnsinnig. Was ein toller Tag.

Ganz sofort gute Laune, oder? Jamaican Sounds aus den 90ern von Chaka Demus und Pierce. Neben Murder, She Wrote, einer ihrer

0: Megan the Stallion mit Worthy hier bei uns in Cosmo. Habt ihr schon mal was von Planvampiren gehört? Menschen, die es lieben, Pläne zu schmieden und dabei eventuell etwas übers Ziel hinausschießen und einem am Ende sogar die Energie rauben, um im Bild zu bleiben, auszusaugen. Cosmoporter Selçuk Dayolu erzählt uns, warum die so stressen.
1: Wie der Name schon sagt, sind das Menschen, die beim Plan von Dingen so richtig die Energie saugen. Paula aus Köln beschreibt Planvampire so.
2: Ich muss da direkt an Personen denken, die sehr viele Pläne machen und dann kommt dieser Plan nie zustande. Oder aber auch Leute, die in so einer Gruppe sind, so ein bisschen die emotional labor von wir planen was, einfach abgeben und sagen, oh geil, lass da hin, warten bis alles geplant ist und dann kommen. Oder halt auch dann ja spontan einfach wieder absagen.
1: Typisch ist vor allem Unverbindlichkeit und schlechte Kommunikation. Man sagt erstmal zu, antwortet aber nicht, wenn es konkret wird oder bringt immer wieder neue Optionen ins Spiel. Auch wenn die Gruppe sich schon entschieden hat, was sie machen wollen. Planvampire machen es also irgendwie für alle schwer, überhaupt zu entscheiden, ja, was man machen will.
0: Und woran erkennt man diese Planvampire?
1: Ein typischer Move von Planvampiren ist es, kurz vor knapp abzusagen. Aber auch im Planungsprozess ghosten sie einen gerne mal, obwohl sie oft selbst die Ersten sind, die die Idee zum Treffen einbringen. Ja, die Ideen dann halt zu planen, also sie dann auch wirklich umzusetzen, ist dann oft der Fail.
0: Fällt mir auf, ich kenne diese Patienten. Kann man denn diese Planvampire einem bestimmten Typ Mensch zuordnen?
1: Nee, also als Planvampir wird man nicht so geboren. Häufig sind es situative Dinge, ja, die einen zum Planvampir machen. Sophia aus Düsseldorf weiß, dass sie selbst mal ein Planvampir war und erklärt das so.
3: Es lag zum einen daran, dass ich in der Zeit sowieso zu wenig Energie hatte, auch für mich selbst. Und dass ich ganz einfach mein Geld verkalkuliert habe und letztendlich nicht genug Geld hatte, um die ganzen Pläne durchzuziehen.
1: Ja, so viele nennt auch Mental Health als einen großen Punkt. Ja, das Geldthema ist bei jungen Menschen ein starkes. Also es bestimmt ja auch, wer an etwas teilhaben kann, wer nicht. Wenn ein Planvampir also am Anfang so mega hyped Ideen einbringt und einen Kopf einzieht, wollen sie in der Regel keinen damit scammen. Viele realisieren erst beim Plan, dass sie dafür was investieren müssen, was sie eben nicht haben. Das kann Zeit, Energie, Geld oder von allem etwas sein. Das Ganze dann zu kommunizieren, ist halt ein Mental Load, dem viele gerne ausweichen.
0: Ja, was kann man gegen diesen Planvampirismus machen?
1: Man muss sich für sich entscheiden, wie viel man einbringen möchte. Das gilt für beide Seiten. Wenn man einen Planvampir in der Gruppe hat, empfiehlt Sebastian aus Köln diesen Move.
4: Es hat mir auch schon öfters geholfen, den Workload oder die Aufgaben, die zum Beispiel zu einem Urlaub gehören, irgendwie aufzuteilen, damit jeder so seine eigene Verpflichtung hat, was zu tun und mehr, sag ich mal, dabei ist. Also auch in der Planung.
1: Ja, und von der anderen Seite empfiehlt Sophia allen Planvampir-Fellows noch diesen Tipp.
3: Mir hat geholfen, erstmal keinen Plan zuzusagen und mich erstmal auf mich zu konzentrieren, um dann genug Kraft zu sammeln und vielleicht auch Geld zu sparen, um die Pläne dann tatsächlich durchsetzen zu können.
1: Wir sehen, offene Kommunikation ist the key.
0: Ja, wie einem Planvampire die Energie aussaugen, was man dagegen machen kann, das war eine Reportage von meinem Cosmo-Kollegen Selçuk Dayolu. Hatte die Infos.

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0: Coco, entspannte Sounds hier von Oma Kurz in Cosmo. Wochenende Dating-Zeit, aber bitte nicht mehr über Apps. Neue Studien sagen tatsächlich, Dating-Apps erleben gerade einen deutlichen Rückgang von NutzerInnen. Die Gründe? Frust, erfolgloses, ewiges Swipen und Fake-Profile. Einige sprechen sogar von einem Dating-Burnout. Ist doch gut, finde ich. Dann scheint es doch wieder ein Trend, eine Gegenbewegung hin zum Kennenlernen im echten, im analogen Leben zu geben, oder? Wir haben uns mal umgehört.
1: Bei mir hat es jetzt über eine Dating-App noch nie funktioniert. Meinen jetzigen Partner habe ich auch in der Uni einfach kennengelernt, ganz klassisch.
2: Ich hatte tatsächlich auch noch nie eine Dating-App, weil ich irgendwie nicht so der Typ dafür bin, so dieses Schreiben. Gleichzeitig ist es so heutzutage sehr schwierig, irgendwie nicht mit Dating-Apps Leute kennenzulernen, glaube ich so.
3: Grundsätzlich lieber privat kennenlernen, aber ich glaube, wenn ich Single wäre, würde ich auch eine Dating-App nutzen und habe das in der Vergangenheit auch immer so gemacht.
4: Also schon Hauptteil über Freunde und privat und jetzt Uni und Sport oder so, aber jetzt in letzter Zeit auch online.
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1: Die Nachrichten mit Detlef Dickmann. Guten Tag.
2: Als die Wiedervereinigung kam, hat Ostdeutschland mit der Demokratie erstmal eine Massenarbeitslosigkeit bekommen. Und ein Land dann so zusammenwachsen zu lassen, das braucht Zeit. Die Wiedervereinigung ist gelungen, aber sie ist noch nicht fertig.
1: Bundestagspräsidentin Klöckner hat am Tag der Deutschen Einheit eine gemischte Bilanz gezogen. Auch Bundespräsident Steinmeier nutzte den Tag für mahnende Worte. Beim zentralen Festakt in Bremen warnte er vor dem neuen Nationalismus.
3: Wir haben eine Vergangenheit, die anderen Europäern den Schrecken in die Glieder fahren lässt. Auch mehr als 80 Jahre nach der Befreiung vom nationalsozialistischen Regime wird uns historische Ignoranz nicht verziehen. Und deshalb sage ich, nie wieder wollen wir zu solchen Befürchtungen Anlass geben.
1: Steinmeier bekam für seine 50-minütige Rede Standing Ovations. In Köln werden am Nachmittag wieder lange Schlangen bei der Eröffnung eines Schnellimbisses erwartet. Beobachter gehen davon aus, dass die erste Taco Bell-Filiale einen Hype auslöst, wie schon andere Eröffnungen von Schnellimbissen in den vergangenen Wochen. Jessica Häusler aus dem WDR-Aktuell-Team, was steckt hinter diesen Food-Hypes?
4: Marketing-Experten, mit denen der WDR gesprochen hat, sagen, ob Hähnchen, Matcha-Drinks, Cookies oder Döner, ums Essen geht's dabei nur zum Teil. Vielmehr stecke dahinter eine Marketingstrategie. Zentral ist demnach Social Media und auch die Rolle von Influencern. Geschaffen werden soll eher ein Erlebnis. Teil dieses Hypes zu sein, das soll nicht vergessen, nicht verpasst werden. Und wenn dann Medien über die langen Warteschlangen berichten, klingelt in der Regel die Kasse des Gastronomen. Die Marketing-Experten beobachten auch, dass sich solche Hypes gerne um niedrigpreisige Produkte entwickeln, also Produkte, die sich jeder mal leisten kann.
1: Die Bundesagentur für Arbeit hat jetzt mehr gesagt zu der Störung auf ihrer Website. Dahinter steckt laut einer Sprecherin kein Hackerangriff, sondern ein IT-Problem.

0: Problem. Einige Online-Dienste, wie zum Beispiel die Arbeitslosenmeldung, hatten deshalb nicht funktioniert. Auch jetzt kann es noch Einschränkungen geben. Wann die Webseite wieder komplett normal läuft, ist noch nicht abzusehen. Und auch das ist heute wichtig. Die Grünen haben die Entscheidung der G7-Staaten zur Freigabe von Öl- und Dieselreserven scharf kritisiert. Der energiepolitische Sprecher der Partei Kellner sagte, die Reserven seien für echte Notfälle da und nicht für einen amerikanischen Präsidenten im Wahlkampf. Der Fall einer mutmaßlichen Gruppenvergewaltigung an der Elite-Universität Cornell im US-Bundesstaat New York beschäftigt jetzt auch die zuständige Gouverneurin. Sie hat sich in die Ermittlungen eingeschaltet und eine bekannte Sonderermittlerin eingesetzt. Der Kölner Dom kann heute am Tag der Deutschen Einheit kostenlos besucht werden. Seit dem Sommer kostet der Tageseintritt für Touristen eigentlich 12 Euro, nur eben an wenigen Tagen im Jahr nicht. Finnland rätselt über eine ungewöhnliche Einbruchserie bei hochrangigen Politikern. In den Wohnungen und Häusern der Abgeordneten hinterließen die Einbrecher Spuren. Aus Skandinavien Christian Stichler.
1: Die Hinweise, die nach und nach bekannt werden, lassen an einen Agenten-Thriller erinnern. Heimliche Hausbesuche, kein Diebstahl, keine Einbruchspuren, aber mal eine offene Tür oder ein angelassenes Licht. Dann waren die Täter wieder verschwunden.
0: Wer hinter den mysteriösen Einbrüchen steckt, ist unklar. Vermutet wird Spionage und als Hintergrund womöglich der Versuch der Einschüchterung finnischer Politiker. Das war WDR aktuell.
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3: Ja, Berlin, Bremen und Dortmund messen um die 20 Grad. Es ist überall trocken in unserem Sendegebiet und hin und wieder zeigt sich auch die Sonne. Ähnliche Werte dann morgen. Neblig, trüb geht es in Bremen los. Es gibt eventuell ein paar Schauer bei 19 Grad. 20 bekommt Berlin, es bleibt trocken. Und in NRW, da gibt es 21 Grad.
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3: Salut, mes amis. Ihr habt es gerade in den Nachrichten gehört. Die deutsche Einheit. Leben und erleben wir sie eigentlich in Deutschland? Wir setzen in dieser Stunde einen Schwerpunkt auf den Tag der deutschen Einheit, unter anderem mit Rapperin Suki.

0: O'Malley, Beam und Gyptian mit As We Get High. Gleich für euch Amy Winehouse mit Back to Black. Und ja, heute am Samstag, der 3. Oktober, heißt es Tag der Deutschen Einheit. Wie wirkt der eigentlich auf euch in diesen ja doch überhitzten oder verrückten Zeiten? Oder anders gefragt, wann hätten wir einen Grund zum Feiern?
1: Wenn wir vielleicht wieder mehr ein Deutschland wären und weniger ein zerstrittenes, das wäre sicherlich ein Grund zu feiern.
2: Ja. Wenn der Döner wieder 3,50 Euro kosten würde.
3: Die Ost-West-Differenz endlich mal ausbügeln. Also ich war jetzt im Rügenurlaub und das Thema Rente ist immer noch ungleich. Ne? Also zum Thema Einheit wäre das ja schon mal ein schöner Anfang.
4: Wir uns generell bundesweit darauf zurückbesinnen würden, dass wir als gespaltenes Land und auch als rechtsregiertes Land bisher eigentlich immer nur auf die Nase gefallen sind und dass es eigentlich ganz, ganz andere Werte gibt und andere Parteien, die dafür gesorgt haben, dass es Menschen in diesem Land besser geht.
5: Also ich merke aktuell diese Spaltung sehr und ich finde, das merkt man auch in allen Bereichen der Gesellschaft, also Familie, Freundschaft, eigentlich alles. Es wäre einfach sehr schön, wenn man sozusagen mehr zusammenhalten könnte. Dann können wir feiern.
0: Also da muss ich einmal widersprechen. Ich habe gestern in Berlin in einer Bar so süße Menschen aus Leipzig kennengelernt, die mittlerweile auch in Berlin leben. Und wir haben sehr viel auch über ja, Einheit gesprochen, über Verbindungen. Und ich glaube, sie ist eigentlich da. Manchmal muss man vielleicht auch mehr über das, was einen ja, zusammenhält, was einen verbindet, sprechen, als das, was einen trennt. Aber wir werden auch in dieser Stunde weiter über die deutsche Einheit sprechen, unter anderem mit Rapperin Suki, und deshalb gleich in knapp 10 Minuten schalten wir auf das Bürgerfest, denn offiziell findet der Tag der Deutschen Einheit in diesem Jahr in Bremen statt. Hier in Cosmo in knapp 10 Minuten.

0: und Toka. Richtig guter Track. Hier gehört in Cosmo am Samstag zum Tag der Deutschen Einheit. Der wechselt ja jedes Jahr den Ort. Zentrale Feier findet in diesem Jahr in Bremen statt. Und zum offiziellen Festakt hatte Bundespräsident Steinmeier eine Rede gehalten und natürlich Bremens Bürgermeister Bovenschulte. Ja, was wurde gesagt? Was passiert heute alles noch? Das weiß Cosmo-Reporter Michael Kück, ist für uns in Bremen. Michael, was war denn die Botschaft jetzt beim offiziellen Festakt?
1: Dass es sich lohnt, um diese Demokratie und die allgemeine Meinungsfreiheit zu kämpfen, sie nicht politisch extremen Kräften zu überlassen. Das war die eigentliche Kernbotschaft vom Bundespräsident Steinmeier. Er hat in seiner Rede natürlich noch einmal an die Wendezeit erinnert, 89-90, wie glücklich, wie ausgelassen, wie hoffnungsvoll die Stimmung damals in Deutschland insgesamt war. Und er hat daran erinnert, dass das trotz aller Probleme so war, trotz der ungewissen Zukunft, weil ja nun auch viele nicht wussten in der ehemaligen DDR, wie geht mein Leben künftig weiter, dass Krisen und Konflikte auch überwunden wurden, auch weil man sich bei unterschiedlichen Meinungen gegenseitig mehr zugehört hat, als das heute der Fall war. Da hat er so ein bisschen den Bogen zur Jetztzeit gespannt. Und dann ging es tatsächlich viel um die AfD, auch in seiner Rede, überhaupt bei der Veranstaltung, ohne dass die direkt beim Namen genannt wurde.
2: Jede Stimme zählt, jede Stimme ist ernst zu nehmen. Doch es bleibt eine Tatsache. Wähler, die zu den Extremen gehen, pochen laut auf die eigenen Rechte, während sie bereit sind, die Rechte anderer zur Disposition zu stellen. Und das alles wird begleitet durch eine unerträgliche politische Demagogie extremistischer Kräfte, die eine Lust an der Zerstörung ausleben, andere Menschen verhöhnen und bedrohen. Und das gefährdet eben nicht nur Freiheit und Demokratie, es gefährdet auch unsere innere Einheit. Und das dürfen wir nicht wollen.
1: Ja, aber bei allen Problemen und auch international aktuellen Problemen, etwa durch Russland, sei er zumindest zuversichtlich, dass auch die heutigen Probleme überwunden werden können, so wie das eben auch damals zu Anfang der 90er der Fall war. Und sehr ähnliche Töne hat dann auch in seiner Rede Brems Regierungschef Andreas Bovenschulte angeschlagen.
0: Okay, und wie wird dann jetzt heute noch und das ganze Wochenende über in Bremen gefeiert?
1: Mit einem großen Bürgerfest. Wie jedes Jahr, wie bei jeder dieser Veranstaltungen, ist auch diesmal die Ländermeile mit dabei, also die Strecke, auf der sich die einzelnen Bundesländer präsentieren, mit Essen, mit Trinken, mit Veranstaltungen, so ein bisschen auch mit Werbung für ihre Region, auch in Sachen Tourismus. Darüber hinaus mit 14 Bühnen insgesamt, da gibt es Lesungen, da gibt es Wissenschaftsvorführungen, Theateraufführungen und natürlich jede Menge Konzerte und Musik. Ein Highlight kann ich da ganz klar nennen, das ist sicherlich einer der Höhepunkte, das Konzert der deutschen Hip-Hopper, die Fantastischen Vier. Die sind ja gerade auf großer Tournee. Ein Gratiskonzert wird es in der Bremer Innenstadt. 10.000 Leute werden da heute Abend erwartet. Aber dazu gleich der Hinweis, wer jetzt möglicherweise große Ohren kriegt, die Karten sind alle weg und sie sind personalisiert. Wer also jetzt leider noch kein Ticket hat, ich sag's mal gleich ganz direkt, braucht es auch gar nicht mehr zu probieren.
0: Ja gut, bisschen deprimierend, vielen Dank an dieser Stelle. Ich wurde ja heute am Bremer Hauptbahnhof von einer Blaskapelle begrüßt. Das war ganz schön laut, aber auch irgendwie süß. Wie ist denn die Stimmung insgesamt? Ist den Menschen zum Feiern zumute?
1: Also mein Eindruck ist, ich bin gestern auch auf der Veranstaltung gewesen, auch quer über die Ländermeile. Mein Eindruck ist, dass die Stimmung schon bisher gut ist. Die Menschen sich vielleicht auch mal, ja, nach ein bisschen Feiern sehen, nach ein bisschen Abwechslung. Wenn man sich insgesamt mal umschaut im Moment in Deutschland, die Stimmung, ja, da hat man so ein bisschen den Eindruck, da ist so ein dezenter Bleimantel über vielem. Es ist gerade nicht die beste Lage. Große Unzufriedenheit mit der Regierung, die Wirtschaftsdaten sind schlecht, alles wird teurer, die Kriege und so weiter. Und mein Eindruck ist, da möchten einige das einfach mal hinter sich lassen für ein paar Stunden und eine schöne Zeit haben, war zumindest mein Eindruck. Das Schönste ist, das kann ich noch sagen, das typische Bremer Schmuddelwetter, so wie wir es dem Klischee nach kennen, so mit Nieselregen und Wind und lieber dicke Jacke, das ist verschwunden. Seit gestern Nachmittag herrlicher Sonnenschein und ich denke auch, das dürfte die allgemeine Laune bei diesem Fest deutlich anheben.
0: Heute am 3. Oktober, dem Tag der Deutschen Einheit, finden die zentralen Feierlichkeiten in Bremen statt auf dem Bürgerfest. Und unser Kollege Michael Kück hatte die Infos. Ich danke dir. Und obwohl du ja gerade gesagt hast, es gibt keinen Regen in Bremen, jetzt bei uns im Radio schon irgendwie Raindance.
1: Na gut.
0: Mach's gut. Vielen herzlichen Dank.
1: Du auch. Ciao.
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0: called Rendaiash. Featuring C. Tangana. Habe ich wahrscheinlich völlig falsch ausgesprochen. Nun ja, ihr möget es mir verzeihen, hier am Tag der Deutschen Einheit. Rapperin Suki, queere Feministin, hat eine Ost-West-Biografie. Und sie ist mit ihren ostdeutschen Eltern vor der Wende als Kind in West-Berlin aufgewachsen. Heute, seit 7 Jahren, lebt sie in Brandenburg und hat uns gesagt, warum sie sich selbst als Ossi bezeichnet.
1: Ich habe ja selber die DDR nicht mehr wirklich erlebt. Die paar Jahre da vorne dran, da war ja sozusagen noch nicht so viel für mich wahrzunehmen als sehr, sehr junger Mensch. Aber meine Eltern sind einfach durch die Jahrzehnte zutiefst ostgeprägt, ja, und ostsozialisiert. Und das nimmst du ja mit, auch wenn du quasi eine Landesgrenze überschreitest. So. Und natürlich sind alle möglichen sozialisatorischen Aspekte und Gesellschaftsbilder und Selbstwahrnehmung und so weiter von meinen Eltern weiterhin gelebt worden. So. Und das hat mich natürlich in der Familie total geprägt. Also es gab nie das Bedürfnis meiner Eltern, sich irgendwie dem Wessi anzupassen oder so. Ganz im Gegenteil, die haben sehr schnell gecheckt, wie schwierig das ist, im Kapitalismus allen möglichen Anforderungen und allem möglichen Druck irgendwie gerecht zu werden, standzuhalten, es auszuhalten, sich dazu ins Verhältnis zu setzen. Und insofern war es nicht der Goldene Westen, der gerufen hat, sondern sozusagen eher die Kritik an der Unfreiheit im Osten.
0: Ja, kluge Gedanken. Und was dieser Tag der Deutschen Einheit mit Sukis Gefühlen macht, das hört ihr unter anderem gleich hier in knapp 7 Minuten in Kosmo.

0: Cosmo hier am Tag der Deutschen Einheit. Auf den schauen wir jetzt mit Rapperin Suki. Sie ist queere Feministin in Pasewalk in Vorpommern geboren. Mit 2 Jahren ist sie dann mit ihren Eltern nach West-Berlin ausgereist, dort aufgewachsen. Heute lebt sie in Brandenburg und sie hat uns erzählt, was dieser Tag bei ihr für Gefühle auslöst.
1: Oh, große Gefühle auf jeden Fall. Ist jetzt nicht so, dass das deutsche Selbstbild unbedingt mit, ja, also quasi als staatlicher Auftrag, wir finden uns super, wie toll es ist hier zu leben, alles ist großartig, schaut in die Welt, wie schrecklich es hier und dort ist, wir sind ganz vorne dran. Das ist nicht das, wie ich Deutschland erlebe, um ehrlich zu sein. Also ich habe auch keine Lust, den ganzen Tag noch rumzusitzen und zu mosern und zu meckern und alles scheiße zu finden. Aber wenn man so ein bisschen realistisch raufguckt, hat dieses Land, dieser Staat, diese Gesellschaft einfach noch viele Aufgaben und das betrifft auch sozusagen die Selbstwahrnehmung. Wie gut sind wir miteinander? Also es ist wirklich eher so ein Rundumblick und jetzt den 3. Oktober da irgendwie als Tag der Deutschen Einheit zu zelebrieren im Sinne von Einheit, wow, großes Versprechen. Halten wir das eigentlich seit 36 Jahren oder nicht?
0: Ja, apropos Selbstwahrnehmung, du bezeichnest dich selbst als Ossi. Der Begriff, der stammt ja eigentlich, also ja ursprünglich aus dem Westen. Die einen sagten über sich Wessis, die anderen Ossis, aber tendenziell dann auch gerne mal wurde der Begriff abwertend genutzt. Geht es dir darum, dem ostdeutschen Teil deiner Identität eine eigene Bedeutung, was Positives mitzugeben?
1: Ja, unbedingt. Also ich meine, es ist völlig klar, die DDR war ein Unrechtsstaat, es war ein diktatorischer Staat, es gab keine wirkliche freie Wahl. Also es gibt nichts am Staat DDR irgendwie schön zu reden, überhaupt nicht. Allerdings war es ja trotzdem immerhin ein Versuch, sich dem Sozialismus zu nähern und ein Verständnis davon zu kriegen, wie wir als Gesellschaft, als Kollektiv so miteinander zu leben, dass es nicht darum geht, einfach immer nach vorne zu kommen und die Erste und die Beste und die Schnellste und die Höchste und das all das zu sein, was der Neoliberalismus uns die ganze Zeit eintrichtert. Ja. Und das finde ich schon, was es ja zu betrachten gilt. Wir waren, also in bestimmten Hinsichten, zumindest mein Verständnis davon, wie ein gutes gesellschaftliches Miteinander gelingen kann, in einigen Hinsichten im alltäglichen Leben der Menschen, ja, ist man ein Stück weit losgelöst von dem, was der Staat verlangt hat, eigentlich ziemlich weit. Also sozusagen die Idee von Miteinander, von Solidarität, von Kreativität auch, aus den Dingen irgendwie das Beste zu machen.
0: Und was fehlt dir noch in der Erzählung über die Einheit, wenn es um ostdeutsche Geschichten geht?
1: Ich glaube, eine ganz wichtige Perspektive, die in all diesen Varianten insgesamt ausgelassen wurde, ist die Perspektive derjenigen, die als sogenannte Vertragsarbeiter in der DDR waren. Ja. Also das ist zum Beispiel was im Westen total wenig bekannt ist. Die Leute aus dem Osten wissen diese Geschichte oder kennen diese Geschichte ein bisschen besser, weil sie ja mit den Leuten gelebt und gearbeitet haben. Aber es waren einfach mehrere 10.000 Leute, auch noch zum Zeitpunkt der Wende, aus Vietnam, aus Kuba, aus Algerien, Angola, Mosambik und so weiter in Deutschland. Ja. Und wie das für die eigentlich war, das ist komplett unerzählt. Also das wäre mal mein heißer Tipp, ja, an diejenigen, die quasi die offiziellen Feierlichkeiten und so zum 3.10. ausrichten, die Verantwortungsträger an der Stelle zu sagen, vielleicht nehmen wir uns wirklich diese Perspektiven mal ein Jahr lang ganz, ganz gründlich vor.
0: Schlaue Gedanken. Und was meinst du, was können wir tun, um trotz der vielen unterschiedlichen Geschichten der Menschen in Ost und West eine ja, gemeinsame deutsche Identität zu entwickeln?
1: Tja, schwierig, ne? Also die gemeinsame Konzentration auf die Frage von Verteilung, würde ich natürlich sagen, ja. Also wie, ich glaube, das ist ein Lösungsansatz für alle möglichen Probleme in der Gesellschaft, wo es um Spaltung geht, egal ob jetzt entlang von Herkünften oder von Geschlechtern oder eben Stadt-Land-Verteilung oder Ost-West-Verteilung, wenn danach gegangen wird. Ich glaube, es ist grundsätzlich interessant, nicht nach rechts und links zu gucken, sondern vor allem nach oben und unten. Und ich glaube, dass so ein Malocher aus dem Pott mit einem Arbeiter aus dem Osten sicherlich mehr gemeinsam hat, als auf den ersten Blick erkennbar ist.
0: Sagt Rapperin Suki hier in Cosmo. Weniger nach links und rechts schauen, sondern vielleicht doch mehr nach oben und unten. Ja, hat beides in ihrer Lebensgeschichte vereint, ostdeutsche und westdeutsche Identität als ein Stück gelebter deutscher Geschichte und Einheit. Amy Warning mit Gleichgewicht, jetzt in Cosmo.

Hier mit Lil Nas und Industry Baby und weiter geht es mit dem Sound von W Sound, J Balvin und Ovi on the Drums. Ja, Godzilla heißt der Track und für alle 90s Kids dürfte es ein altbekanntes Sample geben. I like to move it. I like to move it, move it. Von Real to Real. Neu interpretiert also jetzt, es geht um Verführung durch den Tanz für euch in Cosmo Godzilla.

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1: Die Nachrichten mit Detlef Dickmann. Guten Tag. Am Tag der deutschen Einheit hat Bundespräsident Steinmeier vor einer neuen Spaltung der Gesellschaft gewarnt. Der aufkeimende Nationalismus gefährde Freiheit und Demokratie. In mehr als 110 deutschen Städten gibt es heute Menschenketten, unter anderem in Dortmund, Düsseldorf und Köln. Das Motto: Es brennt. Uli Spinrad berichtet über die Forderungen der Demonstranten.
2: Es gab nicht eine übergeordnete Forderung, sondern mehrere. Es brauche ein respektvolleres Zusammenleben, einen besseren Umgang mit unserer Umwelt und eine Rückbesinnung auf das Grundgesetz. Und als Symbol für einen Neuanfang wurden überall weiße Zettel in die Luft gehalten. Aufhänger, und deshalb auch der Name Es brennt, war der Hitzesommer dieses Jahr. In Aachen hat die Menschenkette deshalb sogar bis ins benachbarte Belgien gereicht. Da haben die Brände im Naturschutzgebiet Hohes Fennen an der Grenze ja wochenlang die Einsatzkräfte und die Menschen beschäftigt. Über 100 Organisationen der Zivilgesellschaft haben diese Aktion bundesweit unterstützt, darunter Gewerkschaften, kirchliche Gruppen, Natur- und Klimaschützer und Bauern- und Behindertenverbände.
1: Der Co-Pilot der Fly-Dubai-Maschine auf dem Weg nach Israel wollte einen Terroranschlag verüben. Die zuständige Staatsanwaltschaft in den Emiraten hat diese Vermutung bestätigt. Demnach hat der Co-Pilot den Piloten mit einer Axt angegriffen, die für Notfälle im Cockpit hängt. Mehr von Moritz Behrendt.
3: Mehrere US-amerikanische Medien berichten, dass der Co-Pilot bei seinem vorherigen Arbeitgeber Oman Air wegen extremistischer Einstellungen aufgefallen sein soll. Die Airline habe darauf ein Flugverbot gegen ihn verhängt. Warum die Fluggesellschaft Fly Dubai ihn dennoch eingestellt und auf der sensiblen Strecke nach Tel Aviv eingesetzt hat, dürfte eine zentrale Frage der weiteren Ermittlungen sein. Eine weitere ist, ob der Co-Pilot Hintermänner hatte. Medienberichten zufolge hatte er auf sozialen Medien Inhalte mit Bezug zu Al-Qaida gepostet.
1: In Spanien soll es auch heute in mehreren Städten wieder Proteste gegen die Wohnungsnot geben. Demos gibt es in Madrid, Barcelona und Valencia. Die spanische Minderheitsregierung wollte gestern Regeln beschließen gegen Zwangsräumungen und befristete Mietverträge. Dafür hatte es aber nicht genug Stimmen gegeben. Und dann ist auch das noch wichtig. Die Menschen in Lettland wählen heute ein neues Parlament. Umfragen zufolge dürfte der amtierende Ministerpräsident im Amt bleiben, ein Unterstützer der Ukraine im Krieg gegen Russland. Bei den landesweiten Schülerprotesten in Frankreich sind nach Angaben der Regierung seit Montag mehr als 5000 Menschen festgenommen worden. Auslöser der Unruhen war eine Schule in einer Pariser Vorstadt, in der Personal fehlte. Die Formel 1 bleibt bei ihrem Rennkalender für

0: das Saisonfinale und baut ihn wegen des Iran-Kriegs nicht um. Demnach soll das vorletzte Rennen wie geplant Ende November in Katar stattfinden und das Finale Anfang Dezember in Abu Dhabi. Beim Tennis bahnt sich Historisches an. Alexander Zverev könnte zu Boris Becker aufschließen. Zverev hat gerade sein Achtelfinale in Peking souverän gewonnen. Gleichzeitig muss die derzeitige Nummer 1 der Weltrangliste, der Italiener Jannik Sinner, die nächsten Turniere verletzungsbedingt absagen. Marc Eschweiler, WDR Sport.
1: Damit steigt die Chance von Alexander Zverev, die Spitzenposition in der Weltrangliste zu übernehmen. Der Rückstand des Hamburgers auf Sinner beträgt nur noch 1.370 Punkte. Mit den passenden Ergebnissen könnte Zverev die erste deutsche Nummer 1 im ATP-Ranking seit Boris Becker 1991 werden.
0: Sollte Zverev die Turniere in Peking und Shanghai gewinnen, würde er schon an Sinner vorbeiziehen. Das war WDR aktuell.
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3: Genau, es ist überall trocken in unserem Sendegebiet, also sowohl in Bremen als auch in Berlin und Köln. Die Werte liegen überall im Schnitt bei 20 Grad und es ist überwiegend bewölkt. Morgen ähnliche Werte, die liegen zwischen 19 und 21 Grad. Eventuell gibt es ein paar Schauer am Tag in Bremen, ansonsten bleibt es trocken.
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3: Salut mes amis, ja, was sind eure Gedanken zum Dating? Das klären wir hier unter anderem gleich nach Outkast, vorher noch Schwalabam.

0: Cosmo hier am Samstag. Das ist nicht nur der Tag der deutschen Einheit, sondern für viele auch der Tag, um zu daten. Kann ja super spaßig und aufregend sein, neue Leute kennenlernen, vielleicht auch mal mit dem einen oder anderen ja ein gutes Gespräch führen, den Horizont erweitern, zumindest denken viele so. Von vielen Singles oder ja beziehungsfreien Menschen hört man aber auch oft eher, wie frustrierend die Partnersuche ist, vor allem durch die Apps. Und deshalb haben wir uns mal umgehört, was sind eure Gedanken dazu?
1: Und ich glaube, es ist auch so ein bisschen so ein Spiel schon fast. Man swipet die ganze Zeit so und dann, wenn es ums Treffen geht oder sowas, ist man immer so ein bisschen fast schon abgeneigt, würde ich sagen. Und es auch so einen leichten Suchtfaktor auf jeden Fall auch so hat.
2: Das Daten ist so ein Hobby geworden, habe ich in unserer Generation so ein bisschen das Gefühl. Also dieses ja einfach so treffen und es dann so als Date abzustempeln, dann darüber zu reden.
1: Also es ist halt krass oberflächlich, also das merke ich auch von mir selber, dass man dann schon deutlich mehr aufs Aussehen geht. Da stehen so drei Prompts so über eine Person und das war's.
3: Also ich finde es sehr schwierig, weil es alles häufig immer sehr oberflächlich ist und irgendwie wird immer schwieriger, Leute kennenzulernen, so auch, also nicht mit Dating-Apps, sondern im realen Leben, weil irgendwie, glaube ich, auch so die Hemmschwelle immer höher wird, irgendwie einfach einen anzusprechen. Heutzutage schreibt man halt eher so auf Insta einen an.
4: Wird auf zu viele Details geachtet und zu selten einfach mal

0: 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Luis ist super unordentlich. Fragte ich, wer ist Luis? Aber er liebt es. Denn so hat er es von seiner Mom in einer kleinen Stadt in Frankreich gelernt. Es war chaotisch, liebevoll und es roch nach Kindheit in der Küche.
1: Bolles de Piculat, da sind so Fleischbällchen in Tomatensauce und isst man daneben so Pellkartoffeln. Und meine Mutter, die hat immer diese Fleisch von dieser grobe Bratwurst gemischt mit Rinderhack. Diese Rezepte hat man so, macht man so eine Soße dann mit ein bisschen Zwiebel, Tomatenmark und grünen Oliven und lass man das so länger kochen mit ein bisschen Bouillon. Und am Ende, statt so ein bisschen, manchmal in Tomatensauce tut man auch ein bisschen Zucker, um das so ein bisschen weicher zu machen. Und das statt den Zucker macht man ein ganz bisschen Zimt. Wenn das so gerochen hat, hat man sich schon vorgefreut, so, ne? Dass man weiß, okay, Bolles de Piculat kann man gerne essen. So, jetzt freut man sich schon.
2: Sortant d'abord de trop, il perdit son oiseau. C'est drôle, quel temps fait-il, mais il vend des oiseaux.
1: Wir wohnen in Perpignan. Im Südfrankreich, an der Grenze mit Spanien. Wir haben zu Hause gewohnt, also mit meinen beiden Eltern und meinen drei Schwestern. Ja, das war relativ chaotisch, ein bisschen laut, nicht so gut aufgeräumt. Meine Mutter hat ihr ganzes Leben, die wollte immer ein aufgeräumtes Haus haben, aber die hatte immer super viel Sache mitgeschleppt nach Hause.
2: Je me suis associé aux oiseaux du quartier de toutes les cages. Ils ont la clé.
1: Ja, meine Mutter, die ist immer so ein bisschen so den Kopf nach unten, die Schulter ein bisschen hoch und die macht ein bisschen so wie eine kleine Hexe irgendwas in ihre Ecke, so, ne? Und die brutzelt hier und brutzelt da und schneidet hier und schneidet da, macht hier das und schmeißt zusammen und dann plötzlich ist was super lecker da.
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0: Luis hat uns erzählt, wie sehr er es liebt, in der Küche mitzuhelfen, um etwas für seine Familie zu kochen. Und dieses Gefühl gibt er mittlerweile auch an seine dreijährige Tochter weiter.

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Sharon Jones and the Dap Kings war das. Und weiter geht es mit Bigger Rings. Montagne. Hier am Samstag. 3.10. Da war doch was. Ist und bleibt ein Feiertag.

0: Sexy Magic hier bei uns in Cosmo. Mask Girl, das ist eine Miniserie auf Netflix. Da geht es um eine Serienmörderin, die landet im Gefängnis, hat eine Tochter und ja, diese Tochter muss mit der Scham umgehen, die sie immer wieder in der Schule erlebt. Sie wird gemobbt, weil ihre Mutter eben diese berüchtigte Serienmörderin ist. Ja, und wir haben uns gefragt, wie sieht das Leben und die Gefühlswelt von jungen Frauen in Gefängnissen eigentlich aus? Etwa ein Drittel bis die Hälfte der rund 60.000 Gefangenen in Deutschland sind nämlich Eltern. Und unsere Cosmo-Kollegin Tine von Poser hat einige Gefängnisse besucht und dabei Unterschiede bei inhaftierten Frauen und Männern festgestellt.
1: Roter Ochse wird die JVA in Halle an der Saale genannt. Abgesehen von der Mauer, die das Gefängnis umzingelt, sieht der rötliche Bau aus dem 19. Jahrhundert sehr freundlich aus. Rund 180 Menschen sind hier inhaftiert, überwiegend Männer. Jakob, der bei seinem Vornamen genannt werden möchte, sitzt hier in Untersuchungshaft.
2: Ja, ich habe tatsächlich ein Kind, ja. 8 Jahre. Ich weiß nicht, wo mein Sohn ist. Nach der Trennung, ja, also wie soll ich sagen, keine Kontakt mit Mutter, keine Kontakt mit Sohn, ja. Und das ist ja auch der Grund, warum ich Alkoholiker geworden bin. Auch der Grund, ja, warum ich so kriminell geworden bin, ja. Ja, eine Teufelskreis, ja.
1: Ein Teufelskreis zwischen Alkohol, Drogenkonsum und Geldbeschaffung. Im Rausch überfiel er mit einer Schreckschusspistole eine Tankstelle. Nun drohen ihm 5 Jahre Haft. Sein Sohn lebt vermutlich weiter bei der Mutter in seinem Herkunftsland Polen.
2: Seitdem ich denn keinen Kontakt habe, ja, und auch durch diese Jahre, ja, diese Alkoholleben und irgendwann, ja, habe ich versucht zu vergessen, ja. Das ganze Gefühl zu betäuben, vergessen, ja, und nicht daran denken, weil jedes Mal, wenn ich daran denke, da geht mir ja noch schlimmer, ja.
1: Der Kontakt zu den Kindern ist oft eine wichtige Motivation für die Gefangenen, die Haft durchzustehen und möglichst schnell wieder in Freiheit zu leben. So die Erfahrung von Jens Stieler, Jakobs Anwalt.
3: Andererseits auch ein Anker, daran kann ich mich festhalten. Die geben mir Kraft, meine Familie. Dafür sind auch die Besuche wichtig, auch wenn das sozusagen in einem Rahmen stattfindet, der nicht unbedingt immer geeignet ist, sozusagen die besten Austauschmöglichkeiten zu bieten, auch mal das, den körperlichen Kontakt zu bieten.
4: Ich würde die Schlüssel geben, dann können Sie alle Sachen, die Sie nicht brauchen, einschließen. Ja?
1: In Berlin gibt es einige reine Frauengefängnisse, darunter die JVA Pankow mit 60 Haftplätzen. Zum Teil auch für Mütter mit Babys und Säuglingen. Die wichtigste Voraussetzung, um die Haft hier antreten zu können, die Mutter muss drogenfrei sein. Sandra Rodriguez-Silva leitet hier die Abteilung Soziale Arbeit.
5: Tatsächlich gibt es nicht mehr Bedarf, weil die Rahmenbedingungen so sind, wie sie sind, ne? Und relativ eng. Also die Entscheidung, ob eine Mutter mit ihrem Kind aufgenommen wird, ist immer seitens des Jugendamtes gemeinsam mit der JVA für Frauen. Aber das Jugendamt ist Entscheidungsträger und zwar immer im Hinblick auf das Kindeswohl. Das heißt, die schauen, ist die Mutter in der Lage, das Kind ein Jahr lang ganz eigenständig zu versorgen. Wir sind nämlich keine Mutter-Kind-Einrichtung.
1: Mehr als 50% der inhaftierten Frauen in der JVA Pankow haben minderjährige Kinder, von denen sie getrennt sind. Und das nicht erst seit der Haft.
5: Also die meisten haben tatsächlich schon Lebenswege vor der Inhaftierung gehabt, die so schwierig waren, dass sie zum einen eben in die Haft geführt haben, zum anderen aber eben zur Trennung auch von den Kindern.
1: Während die Kinder von inhaftierten Vätern oft bei der Partnerin oder Ex-Partnerin leben, sind die Kinder von inhaftierten Müttern oft bei Pflegefamilien oder im Heim untergebracht. Jakob aus der JVA in Halle belastet es sehr, keinen Kontakt zu seinem Sohn zu haben.
2: Ich träume auch oft, ja, über meinen Sohn und über die alte Beziehung. Zuletzt habe ich geträumt, dass mein Sohn hat mich umarmt, ja, und dann hat gesagt, ja, Papa, ich liebe dich, ja. Ja, leider nur ein Traum, ja.
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0: Schöner Gedanke. Peter Fox featuring Ines, Zukunft Pink. Und wir schauen auf das schwedische Duo Bija. Das ist eine richtig gute kurdische Band. Und sie haben jetzt ihre erste Debütplatte Legends am Start. Ihr hört gleich den Song Layla, ist einer der sanfteren Songs auf dem Album. Musikalisch geht es eher Richtung R&B Afro Beats und produziert wird das Ganze von Miron und BG. Ja, einer ihrer Texter mit ist ein Schauspieler namens Kado Razzassi. Den kennt ihr vielleicht aus dem Film Rheingold. Da hat er den Vater von Chata gespielt und Robin hat erklärt, wie die Texte bei ihnen entstehen.
1: Ich und Maceo entwickeln immer zuerst die Melodien. Dann schreiben wir den Text dazu. Die kurdischen Texte schreibe mal ich, mal unser Freund Kado Razzassi oder meine Mutter. Wenn wir in einem anderen Dialekt schreiben wollen, dann rufen wir unsere Freunde an und schreiben den Text am Telefon. Bei den Texten sind viele Leute involviert.
0: Legends von BG ist unser Album der Woche. Mehr Infos dazu auf kosmoradio.de und Layla jetzt. Layla, Layla.

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1: Die Nachrichten mit Detlef Dickmann. Guten Tag.
2: Es sollte eigentlich noch viel häufiger passieren, dass wir alle uns an den Händen nehmen und für unsere Demokratie einstehen.
3: Gemeinsam sind wir stärker als gegeneinander. Und so eine Menschenkette ist natürlich ein wunderbares Zeichen dafür.
1: Zwei von zehntausenden Menschen, die heute am Tag der Deutschen Einheit gemeinsam auf die Straße gegangen sind. In 110 Städten gab es Menschenketten für den Schutz der Demokratie und der Umwelt. Unter anderem in Aachen, Köln und Düsseldorf. Bei der zentralen Feier zum Einheitstag in Bremen warnte Bundespräsident Steinmeier vor dem Wiederaufkeimen des Nationalismus.
4: Das alles wird begleitet durch eine unerträgliche politische Demagogie extremistischer Kräfte, die eine Lust an der Zerstörung ausleben, andere Menschen verhöhnen und bedrohen. Und das gefährdet eben nicht nur Freiheit und Demokratie, es gefährdet auch unsere innere Einheit. Und das dürfen wir nicht wollen.
1: Steinmeier kritisierte auch soziale Medien, die Lügen von Extremisten verbreiteten. Alle seien aufgefordert, die Demokratie zu verteidigen. Mehr als 700 Moscheen in ganz Deutschland sind heute für Besucherinnen und Besucher geöffnet. Den Tag der offenen Moschee gibt es seit 30 Jahren. In Köln, im größten islamischen Gotteshaus Deutschlands, zeigte sich Oberbürgermeister Burmeister bewegt, wie viele das Angebot angenommen haben.
5: In Freude fühle ich, weil ich ein bisschen stolz bin, dass so viele Menschen hier in dieser Moschee sind und an diesem Tag der offenen Moschee teilnehmen.
1: Ein Sprecher des Zentralrats der Muslime in Deutschland sagte, der 3. Oktober stehe für die Einheit Deutschlands und gleichzeitig für die Begegnung der Menschen. Die Moscheegemeinden wollten das gesellschaftliche Miteinander aktiv mitgestalten. Die Bundesagentur für Arbeit hat jetzt mehr gesagt zu der Störung auf ihrer Webseite. Dahinter steckt laut einer Sprecherin kein Hackerangriff, sondern ein IT-Problem. Einige Online-Dienste, wie zum Beispiel die Arbeitslosenmeldung, hatten deshalb nicht funktioniert. Auch jetzt kann es noch Einschränkungen geben. Wann die Webseite wieder komplett normal läuft, ist noch nicht abzusehen. Und auch das ist heute Thema. Der Deutsche Städte- und Gemeindebund fordert, dass sich die Politik für mehr Freizeitangebote und gute Nahverkehrsanbindungen auf dem Land einsetzt. Das würde auch bei der Wohnungsnot in Städten etwas helfen. Auf dem Land stehen rund 1,9 Millionen Wohnungen leer. Wahlhelfer bekommen in vielen Kommunen in Nordrhein-Westfalen künftig mehr Erfrischungsgeld, also eine etwas höhere Aufwandsentschädigung als bisher. Nach einer dpa-Umfrage soll es teilweise doppelt so viel Geld geben, zum Beispiel in Dortmund. Der Panzer, der im Rhein bei Rees aus dem Wasser ragt, bleibt erst einmal, wo er ist. Ein erster Versuch, ihn zu bergen, hat heute nicht geklappt. Die Sicherheitsabteilung der Deutschen Telekom hat ein neues Ranking zu unsicheren Passwörtern veröffentlicht. Und da taucht auch dieser NRW-Fußballverein auf.

0: Im Ranking der unsicheren Passwörter landet Schalke 04 kleingeschrieben auf Platz 11. Deutlich häufiger übrigens als Passwörter mit Bezug zu Borussia Dortmund. Das war WDR aktuell.
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2: 19 Grad messen wir im Schnitt in unserem Sendegebiet. Damit gemeint sind Berlin, Bremen oder auch Solingen. Und ein Blick auf morgen. Auch da liegen die Werte zwischen 19 und 21 Grad. In Bremen gibt es eventuell ein paar Schauer. Ansonsten bleibt es trocken und die Sonne zeigt sich auch hin und wieder, sowohl in Berlin als auch in NRW.
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2: Salimi Sami, ja, einen eigenen Female Surf Club beginnen und dem Patriarchat ein Schnippchen schlagen. Das funktioniert auf der indonesischen Insel Lombok. Wie? Das hört ihr unter anderem in dieser Stunde. Jetzt für euch erstmal Carly Uchis featuring Peso Pluma. Hier in Cosmo am Samstag.

Gentleman, Damn Gone hier bei uns in Cosmo und weiter geht es für euch mit K1. Die bespricht in ihrem Song Risk It All eine heiße Clubnacht. Es geht um enges Tanzen, laute Musik und Shots trinken. Dazu gibt es ein Sample, der dürfte dem einen oder anderen bekannt sein. Und zwar geht es um Nellys Club-Hymne Hot in Here. Also jetzt neu vielleicht interpretiert Risk It All K1 in Cosmo.

0: 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Wandern, Klettern, Surfen, Outdoor-Sportarten. Ja, das sind so Sachen, von denen immer noch vorwiegend Männer begeistert sind. Aber auf der indonesischen Insel Lombok sieht das ganz anders aus. Da gibt es eine Gruppe junger Frauen, die Lombok Surfer Girls, und die wollen Frauen empowern, selbst surfen zu lernen. Und unsere Cosmo-Reporterin Sophie Angavi hat Schiller am Strand von Lombok getroffen.
1: Ah, you wanna bet with me? The way he walk,
2: wollen wir wetten, wie der läuft, wie der paddelt? Nee, das ist kein guter Surfer.
1: Not a good surfer.
2: Schille beobachtet die Wellen am Maui Beach auf Lombok. Nur eine Handvoll Surfer traut sich heute in die steile Brandung. Ich werde hier der Troublemaker von Maui genannt. Ich achte drauf, ob hier jemand anderen die Wellen wegnimmt. Dann werde ich sauer. Schille schmunzelt unter ihrem lila Sommerhut und setzt sich zu ihren Surfbrettern in den Schatten. Auf dem Wasser ist es intens. Anderen eine Welle überlassen ist schwer. Jeder will sie für sich haben. Teilen ist schwer. Die Surfszene ist nicht so gleichberechtigt, wie sie scheint, meint Schille. Manchmal sage ich den Surfern, hey, bitte, hier sind auch Frauen, die auf die Wellen warten. Genau deswegen ist Schille Surflehrerin geworden, um junge Frauen zu ermutigen, zu surfen. Ich habe da gedacht, ich muss eine Community gründen, wo ich meine Schwestern ermutigen kann, zu surfen. Sie leben am Strand und sie können nicht mal schwimmen. Ehrenamtlich bringt Schille Surf-Enthusiastinnen zusammen, zeigt ihnen die Kniffe des Wellenreitens. Ausländerinnen auch. Ich kriege oft DMs mit einem Surflehrer, wollen sie nicht. Da fühlen sie sich nicht wohl. Und das Line-up. Die Warteschlange fürs Wellenreiten muss man beherrschen. Hier fällt Schiller auf. Oft die einzige Frau, vor allem die einzige indonesische Frau.
3: Viele Indonesierinnen haben das Talent und den Mut, das Stigma, dass wenn sie surfen, als Tomboys durchgehen, zu brechen.
2: Denn ein Tomboy, ein Wildfang, als das möchten die jungen indonesischen Mädchen nicht gesehen werden, meint Schille.
3: Das Stigma in der Bevölkerung ist, Frauen dürfen nicht zu dunkel werden. Wenn du braun gebrannt bist, bist du nicht hübsch.
2: Schille lächelt breit über ihr braun gebranntes Gesicht.
3: Schwarz ist auch schön. Kaffee ist auch dunkel und den mögen doch viele.
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Mahalia featuring Burna Boy mit Summer Summer. Hier bei uns in Cosmo am Samstag, den 3. Oktober. Verdammt, Feiertag fällt auf ein Wochenende. Was soll's? Macht es euch schön. Amy Winehouse, grandiose Künstlerin. You know, I'm no good.

So, liebe Dortmunder, ich hätte noch einen fantastischen Konzerttipp für euch. Heute Abend steht sie im Konzerthaus Dortmund auf der Bühne zusammen mit dem WDR-Funkhausorchester.

0: Cosmo-Reporterin Dilara Doğan war für uns bei den Proben. Wie war's?
1: Boah, die Probe allein war so magisch und toll. Die Location, das Zusammenspiel der 150 Instrumente und dann Gayes Stimme. So zum Beispiel klingt Kendim Den Kaçmaktan live.
2: Kendim Den Kaçmaktan yorgun düştüm. Uçurumlardan uçtum. Ölmedim ama süründüm.
1: Yes, sehr, sehr big. Also von ihrer Bühnenpräsenz bis zu ihrem Sound. Oh ja, und mit dem Orchester klingt das natürlich alles noch viel bigger. Auch für Gayes Akyol selber, hat sie mir erzählt.
3: Es war so ein überwältigendes Gefühl. Ich habe noch nie mit einem so großen Orchester gespielt. Als ich gesehen habe, in was sich meine Songs verwandelt haben, hatte ich ununterbrochen Gänsehaut. Beim Proben der Songs auf der Bühne habe ich mich immer wieder neu verliebt.
0: Ja, Orchestermusik macht alles nochmal anders. Erzähl doch nochmal ein bisschen, in Deutschland bekannt, in der Türkei gefeiert. Was macht sie denn so besonders?
1: Gayes Akyol ist einfach ein Icon der türkischen Alternativkultur, kann man sagen. Fashion-wise, aber auch vor allem musikalisch. Sie ist einfach mit Arabesk-Liedern der 80er und 90er Jahre aufgewachsen, die ihre Eltern zu Hause gehört haben. Und in ihrer eigenen Musik mischt Gayes Akyol traditionelle Musik mit Rock und Pop, gerne aber auch mal mit Retro. Ihr größter Einfluss ist aber einfach der Melting Pot Istanbul.
3: All die Musik, die ich gehört habe, all die Momente, in denen ich den Himmel und auf die Skyline geschaut habe, die Augen der Katzen, in die ich geschaut habe, die schrecklichen alkoholgetränkten Nächte, die ich in Istanbul erlebt habe und Rock'n'Roll.
0: Ja, und sie ist nicht nur Rockstar, sondern auch ein Aushängeschild der alternativen Community.
1: Ja, einfach weil ihre Texte politisch sind und sie ist selber auch inspiriert von alten Volksliedern. Ihr Ziel ist es, die Volkslieder zu verstehen und in ihren eigenen Songs modern umzudenken.
3: Musik ist meine Form des Widerstands. Meine Musik ist meine harmlose Waffe und, sagen wir mal so, mein größter Weg, das Leben auszuhalten.
0: Ja.
1: Klingt hart, soll aber einfach nur ausdrücken, wie wichtig Musik für Gayes Akyol ist, vor allem in für sie sehr dystopischen Zeiten.
0: Ja, also heute Abend im Konzerthaus Dortmund, Gayes Akyol live. Tickets gibt es online ab 45 €, 20 Uhr geht es los. Und hier bekommt ihr sie auch nochmal mit Anadolu Ejderi.

Truly Love, das Ezra Collective featuring Pa Salieu hier bei uns in Cosmo am Samstagabend. Mein Name ist Busser Tjam, ich mache Feierabend. Wir hören uns aber morgen wieder ab 13 Uhr und unter anderem geht es bei uns morgen auch um Menschen, die zu viel denken, Overthinker, und was man dagegen machen kann. Eines unserer Themen in Mind hier in Cosmo ab 8. Und das ist einer meiner Lieblingssongs von Krungbin zusammen mit dem wunderbaren Leon Bridges, Texas Sun, jetzt hier für euch in Cosmo.

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